0: Die Sicherheitslage hat sich während des Fluges kurz vor Landeanflug so weit zugespitzt, dass das Verteidigungsministerium beschlossen hat, dass wir nicht in Beirut landen können, dass wir abdrehen müssen und in Zypern zwischenlanden müssen.
1: Alabali Radovan forderte eine militärische Deeskalation von beiden Seiten. US-Präsident Trump hat unterdessen Hoffnung darauf gemacht, nachdem der Iran wegen der Situation im Libanon damit gedroht hatte, den Verhandlungstisch zu verlassen. Bundesarbeitsministerin Baas geht davon aus, dass wegen der künstlichen Intelligenz Jobs bedroht sind. Der Rheinischen Post sagte sie, ja, es würden Berufe auf der Strecke bleiben. Das Handwerk könne für junge Leute der goldene Boden der Zukunft sein. Denn die KI werde zum Beispiel Heizungen auch künftig nicht einbauen können. Die verurteilte Rechtsextremistin Marla Svenja Liebig darf von Tschechien nach Deutschland ausgeliefert werden. Das hat das Landgericht Pilsen entschieden. Liebig hat nun einige Tage Zeit, dagegen Beschwerde einzulegen. Liebig war im Juli 2023 damals noch als Mann mit dem Namen Sven, unter anderem wegen Volksverhetzung, zu 1 Jahr und 6 Monaten Haft verurteilt worden. Sie trat die Haft nicht an, sondern tauchte unter.
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Pünktlich zur Open-Air-Saison schütteln Airborne einen weiteren Hit aus ihren aufgekrempelten Ärmeln. Alive After Death, Last Plane Out von Airborne ist neu. Auf Rockantenne.

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3: Ich bin Moritz Einzel. Die Europäische Union macht den Weg frei für Rückkehrzentren in Drittstaaten, um mehr Abschiebungen zu ermöglichen. Am Abend einigten sich darauf Vertreter des Europaparlaments und der Regierungen der Mitgliedsländer. Der Bericht von Tine Klimach.
4: In die speziellen Rückkehrzentren, sogenannten Return Hubs, außerhalb der EU sollen abgelehnte Asylbewerber kommen, die nicht in ihre Herkunftsländer zurückgebracht werden können. Etwa weil das Heimatland sich weigert, sie zurückzunehmen oder die Bundesregierung keine diplomatischen Beziehungen zu dem betroffenen Staat pflegt. Deutschland bemüht sich aktuell gemeinsam mit einigen anderen EU-Staaten um Vereinbarungen mit Ländern, die bereit wären, auf ihrem Staatsgebiet solche Rückkehrzentren einzurichten.
3: Die Deutsche Bahn hat ihr Ziel einer Pünktlichkeitsquote bei den Fernzügen von über 60% auch im Mai erreicht. Die Süddeutsche Zeitung berichtet über interne Unternehmensdaten, wonach 61,3% der ICE- und Intercity-Züge ihr Ziel im vergangenen Monat pünktlich erreicht haben. 2025 und zu Beginn dieses Jahres war die Zielmarke von 60% mehrfach unterschritten worden. Bundesarbeitsministerin Baas sieht wegen der künstlichen Intelligenz große Veränderungen auf die Arbeitswelt zurollen. Der Rheinischen Post hat sie gesagt, einige Berufe würden auf der Strecke bleiben. Das Handwerk könne für junge Leute der goldene Boden der Zukunft sein, denn die KI werde zum Beispiel Heizungen auch künftig nicht einbauen können, so Baas. Für hohe Gewinne aus KI-Einsatz forderte sie eine Digitalsteuer. Der Tankrabatt und gesunkene Rohölpreise haben die Autofahrer im Mai deutlich entlastet. Nach dem teuersten Tankmonat April waren die Kraftstoffe wieder günstiger zu haben, zeigt eine Bilanz des ADAC.

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1: Die Toten Hosen, Trink aus, wir müssen gehen. Man soll bekanntlich niemals nie sagen, aber Stand der Dinge ist, Trink aus, wir müssen gehen, ist das ungefähr 20. und leider auch letzte Studioalbum der Toten Hosen. Und es ist ein würdiger Abschied. Die Düsseldorfer pflügen nochmal durch alle Essenzen, die diese Band ausgemacht hat. Mal ist es albern, mal ernst, mal kracht es richtig und mal regieren die leisen Töne.

schwierig. Trink aus, wir müssen gehen, im ganzen Kanon der Toten Hosen einzuordnen. Zu sehr steht dieser Lebewohlgedanke momentan über diesem Album. Aber eins ist jetzt schon klar, es ist beileibe nicht das schlechteste Album der Hosen. Wir sagen Danke für ein unfassbar großes Stück deutscher Musikgeschichte, freuen uns auf die Abschiedgigs und hören bis dahin Trink aus, wir müssen gehen, das Album der Woche auf Rockantenne. Und deshalb gibt's jetzt auch einen Song daraus.

Neues Futter aus dem Modern Rock House Nevertell. Criminal heißt das jüngste Werk der Jungs aus Florida. Und ist neu auf Rockantenne.

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3: Ich bin Moritz Einzel. Die Fernzüge der Bahn sind pünktlich, also zu mehr als 60% jedenfalls. Dieses Ziel hat die Bahn auch im Mai erreicht. Die Süddeutsche Zeitung berichtet, 61,3% der ICE- und Intercity-Züge seien pünktlich gewesen. Der Wert ist leicht niedriger als im März und April, aber eben nicht unter 60%, wie oftmals 2025 oder auch Anfang dieses Jahres. Die Debatte um eine Genehmigungspflicht für Auslandsaufenthalte im Wehrdienstgesetz richtet Schaden an. Das hat der Vorsitzende des Bundestagsverteidigungsausschusses Röwe Kamp der Rheinischen Post gesagt. Minister Pistorius müsse die rechtliche Unsicherheit abstellen. Hintergrund ist eine Regelung, wonach wehrfähige Männer Auslandsaufenthalte von mehr als 3 Monaten genehmigen lassen müssen. Pistorius setzte die Regelung aus. Der Wissenschaftliche Dienst des Bundestags glaubt aber, dass das nicht rechtens war. Gut 3 Jahre nach dem Ende der Corona-Pandemie gibt es weiter große Vorräte an Impfstoff im zentralen Lager des Bundes. Dort befinden sich noch 7,6 Millionen Dosen des Impfstoffs von BioNTech, wie das Bundesgesundheitsministerium mitteilte. Der Bund stellt den Impfstoff bereit, wenn er bestellt wird. Heute beginnt für die deutsche Fußballnationalmannschaft die WM-Mission. Am Nachmittag geht es von Frankfurt am Main aus in die USA, zunächst nach Chicago. Thomas Bremser berichtet.
4: Rund 9 Stunden Flugzeit sind es von Frankfurt nach Chicago. Durch die Zeitverschiebung fliegt das Team am Nachmittag los und kommt auch am Nachmittag an. Die ersten Tage gilt es also, den Jetlag zu überwinden. Das Klima ist sommerlich heiß. Bundestrainer Nagelsmann will die kommenden Tage nutzen und so viel wie möglich trainieren, um den Feinschliff vorzunehmen für den WM-Start. Die Generalprobe steigt dann am Samstag gegen Gastgeber USA.

American Rejects aber verdammt viele Hits vorzuweisen. Jetzt kommt ein weiterer hinzu. King Kong. Und der ist neu auf Rockantenne.

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1: Das Rockantenne Deutschlandwetter. Zwischen Nordsee und Bodensee startet der Morgen mit lockeren Wolken. In der Osthälfte und am Alpenrand bleibt's vorerst freundlich. Im Nordwesten ziehen noch Schauer durch. Ab Mittag wandert der Regen Richtung Süden weiter. Es drohen Gewitter. Dazu 22 bis 27 Grad. Ich bin Sophie Gareis. Es ist 5 Uhr. Guten Morgen. Die Europäische Union verschärft die Asylregeln. Vertreter des EU-Parlaments und der Mitgliedsländer haben den Weg für Rückkehrzentren in Drittstaaten freigemacht. Jetzt muss nur noch final zugestimmt werden, das gilt aber als sicher. In die speziellen Rückkehrzentren außerhalb der EU sollen abgelehnte Asylbewerber kommen, die nicht in ihre Herkunftsländer zurückgebracht werden können. Wo genau diese Zentren errichtet werden, ist noch unklar. Vor der Küste Süditaliens hat in der Nacht die Erde gezittert. Das Erdbeben hatte eine Stärke von 6,2. Sein Epizentrum lag im Meer, einige Kilometer vor der Küste Kalabriens. Über Schäden oder Verletzte ist bisher nichts bekannt. In der Region Kalabrien und in der Nähe der Insel Sizilien kommt es immer wieder zu Erdbeben. Auch im vergangenen Mai mussten Passagiere der Deutschen Bahn wieder viel Geduld mitbringen. Die Pünktlichkeit der Fernzüge blieb auf einem niedrigen Niveau. Nur rund 61% erreichten ihr Ziel rechtzeitig. Als verspätet gilt ein Zug nach Bahndefinition ab einer Verzögerung von 6 Minuten.
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1: Die Musik von Ronnie James Dio endlich wieder live auf der Bühne. Wendy Dio, die Witwe der 2010 verstorbenen Hardrock-Legende, hat jetzt verkündet, die Besetzung der offiziellen Tribute-Band steht und wird schon ab diesem Herbst auf Tour gehen. Zuerst in Nord- und Südamerika, dann hier in Europa. Auch Ronnie James Dio selbst soll dabei über historische Videoaufnahmen quasi auf die Bühne geholt werden. Ob und wann diese Show auch nach Deutschland kommt, wissen wir noch nicht.
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3: Es ist der 2. Juni, schönen guten Morgen.

Italien erstattet Autofahrern künftig einen Teil der Autobahnmaut, wenn sie wegen einer Baustelle im Stau stehen. Wer jetzt hofft, dass es so eine Regelung bald auch in Deutschland gibt, das können wir vergessen, denn dann wäre Deutschland in spätestens 3 Tagen komplett pleite. Aber wir wollen die Italiener auch nicht zu sehr loben, denn für diese Mauterstattung müssen deutsche Urlauber in einer App eine italienische Steuernummer eingeben, die es aber wiederum nur bei der deutschen Botschaft in Rom gibt. Das klingt in etwa so unkompliziert, wie ein laufendes Sky-Abo zu kündigen.

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Die Rockantenne-Frühschicht mit Barney Barnstern. Eine Auswertung von mehr als 20 Studien hat gezeigt, Yoga kann das Gehirn verändern. Aber keine Sorge, ihr müsst jetzt nicht extra mit Yoga anfangen. Bier schafft das auch. Aber Yoga ist anscheinend eine Sportart, die sich positiv auf das Gehirn auswirken kann. Im Prinzip genau wie Fußball, nur eben andersrum.

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2: Das Rockantenne Deutschlandwetter. Zwischen Nordsee und Bodensee startet der Morgen mit lockeren Wolken. In der Osthälfte und am Alpenrand bleibt's vorerst freundlich, im Nordwesten ziehen noch Schauer durch. Ab Mittag wandert der Regen Richtung Süden weiter, es drohen Gewitter. Dazu 22 bis 27 Grad. Ich bin Sophie Gareis, es ist 5:30, guten Morgen. Die EU verhandelt heute über die Rechte von Fluggästen. Dabei geht es unter anderem darum,

0: ab welcher Verspätung von Flügen Passagiere in Zukunft eine Entschädigung bekommen. Die EU-Staaten haben sich im vergangenen Jahr dafür ausgesprochen, dass Fluggäste künftig erst nach 4 Stunden Verspätung entschädigt werden. Das Europaparlament und Deutschland wollen dagegen, dass es wie bisher schon ab 3 Stunden Verspätung Geld gibt. Gut 3 Jahre nach dem Ende der Corona-Pandemie lagert der Bund noch große Impfstoffvorräte. Rund 7,6 Millionen Dosen des Präparats vom Hersteller BioNTech befinden sich momentan im zentralen Lager. Die Nachfrage danach ist in den vergangenen Jahren deutlich zurückgegangen. Der Bund stellt die Impfdosen auf Bestellung bereit. Der Kölner Dom wird in Zukunft Eintritt kosten. Und heute soll bekannt werden, wie viel genau. Von den Einnahmen sollen in Zukunft die Pflege, der Schutz und der laufende Betrieb des Doms finanziert werden. Andere Kirchen weltweit verlangen schon seit einigen Jahren Geld, zum Beispiel die Sagrada Familia in Barcelona oder Westminster Abbey in London.
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0: Ein Rekordkonzert für Metallica in der deutschen Hauptstadt. Mit ihrer Show im Berliner Olympiastadion am vergangenen Wochenende brach die Band einen neuen Zuschauerrekord der historischen Spielstätte. 95.000 Fans sollen laut Zeitungsberichten das Open-Air-Spektakel erlebt haben. Der vorherige Rekordhalter waren U2. Sie hatten vor einigen Jahren 90.000 Zuschauer ins Olympiastadion gezogen.
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Die Rockantenne-Frühschicht mit Barney Barnsteiner. An der deutsch-schweizerischen Grenze wurde jetzt eine Urlauberin aus der Schweiz kontrolliert, die in einem Wagen mit 55 Koffern unterwegs war. 55 Koffer, oder wie meine Frau sagt, das Nötigste. Die Zöllner dachten, die Frau will irgendwas schmuggeln. Alle Koffer wurden geröntgt, aber es war alles in Ordnung. Sie hatte nichts Illegales dabei. Naja, vielleicht hat sie

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Die Rockantenne-Frühschicht mit Barney Barnsteiner. Weltrekord in Irland. Dort haben sich knapp 1.900 Menschen mit dem Nachnamen Sullivan oder O'Sullivan getroffen. Das war ein neuer Guinness-Rekord, der bisher von knapp 1.500 Gallaghers gehalten wurde. Das könnte man spaßeshalber auch mal in Korea machen, mit allen Kims. Da müsste man dann wohl einige Nullen an die 1.500 dranhängen.

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3: Das Rock Antenne Deutschlandwetter. Zwischen Nordsee und Bodensee startet der Morgen mit lockeren Wolken. In der Osthälfte und am Alpenrand bleibt's vorerst freundlich. Im Nordwesten ziehen noch Schauer durch. Ab Mittag wandert der Regen Richtung Süden weiter. Es drohen Gewitter. Dazu 22 bis 27 Grad. Ich bin Sophie Gareis. Es ist 6 Uhr. Guten Morgen. Auch Beamte sollen in Zukunft in die gesetzliche Rentenversicherung einzahlen. Das fordert Bundesarbeitsministerin Baas in der Rheinischen Post. Erste Schritte für so ein gemeinsames System müssten schon jetzt bei der geplanten Rentenreform gemacht werden. Wenn alle einzahlten, wäre mehr im Topf und der Staat müsste nicht so viel zuzahlen, so Baas. Seit Wochen laufen Friedensgespräche zwischen den USA und dem Iran. Jetzt hat US-Präsident Trump angekündigt, dass es nächste Woche eine Einigung geben könnte. Dann soll auch die Straße von Hormuz wieder vollständig geöffnet werden, so Trump. Wie wahrscheinlich so eine Einigung aber tatsächlich ist, bleibt

0: abzuwarten. Trump hatte in der Vergangenheit immer wieder optimistische Zeitpläne und Ziele bekannt gegeben, die er dann nicht einhalten konnte. Nach dem spektakulären Kunstraub im Pariser Louvre vergangenen Oktober gehen die Ermittler jetzt einer neuen Spur nach. Und die führt nach Belgien. Dort hat die Polizei mehrere Diebe festgenommen. Auf ihren Handys wurden Fotos vom Inneren des Louvres entdeckt. Vor allem aus der Galerie d'Apollon, wo der Diebstahl damals stattgefunden hatte. Die Aufnahmen werden jetzt genauer ausgewertet.
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0: Da hat Udo Lindenberg der Rockwelt einen ordentlichen Schrecken eingejagt. Vergangenes Wochenende war bekannt geworden, dass der Panikrocker in ein Hamburger Krankenhaus eingeliefert worden war. Inzwischen hat sich Lindenberg selbst zu Wort gemeldet und Entwarnung gegeben. Er lasse sich gerade mal wieder seine lästige Gastritis verscheuchen und einen ganzen Body-Check-up durchführen. Immerhin solle der Laden ja bis mindestens 100 durchhalten. Auf Anraten seiner Ärzte wird der Musiker sich nun einige Wochen Bettruhe genehmigen.
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2: An der Kaffeetasse, schönen guten Morgen und mit den H-Blocks am Freitag am Start bei Rock im Park.
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0: Fantastisch. Van Halen, Why Can't This Be Love? 6:11 Minuten.
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0: Der Song mit eurer persönlichen Gänsehautgarantie. Der Song, der einfach immer geht bei euch. Ein Leben lang. Wir sind gespannt, welcher Song ist es heute. Macht mit über unsere kostenlose Rockantenne Studio Hotline 08000 oder unsere Rockantenne App. Guten Morgen.
2: Hi Barney, hier ist die Katrin. Ich komme aus Brückenhausen am Main im schönen Unterfranken. Mhm. Und ich habe mich für den Rocksong meines Lebens angemeldet, der bei mir Green Day ist mit When I Come Around, weil ich da einfach mich so zurückversetzt fühle und einfach immer gute Laune kriege und voll mitgehe und mitsing und abtanz. Und der begleitet mich halt auch schon so lange, der Song. Und deswegen ist es einfach der Song meines Lebens.
0: Danke, Katrin. Und hier kommt er. Green Day, When I Come Around auf Rockantenne.

Schönen guten Morgen mit Queensryche auf Rockantenne. I don't believe in love. 6.19 Uhr. Frühtemperaturen werden gerade reingereicht. Dankeschön dafür. Augsburg Rock City aktuell bei 13 Grad. München 14, Stuttgart 16 Grad. Kassel meldet 14 Grad. Köln bereits 17 Grad. Dresden 14, Hamburg 15 und Berlin 16 Grad. Es werden heute in der Spitze 23 bis 26 Grad. Jetzt POD. 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Youth of the Nation.

0: Benji Madden from Good Charlotte on Rock Antenna.
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6: Das Rockantenne Deutschlandwetter. Zwischen Nordsee und Bodensee startet der Morgen mit lockeren Wolken. In der Osthälfte und am Alpenrand bleibt's vorerst freundlich. Im Nordwesten ziehen noch Schauer durch. Ab Mittag wandert der Regen Richtung Süden weiter. Es drohen Gewitter. Dazu 22 bis 27 Grad. Ich bin Sophie Gareis. Es ist 6:30. Guten Morgen. Bundeskanzler Merz empfängt heute in Berlin den neuen ungarischen Ministerpräsidenten Péter Magyar. Empfangen wird der Politiker mit militärischen Ehren. Im Anschluss sind Gespräche geplant. Es dürfte vor allem um die Europapolitik und die Unterstützung der Ukraine gehen. Florida verklagt den ChatGPT-Entwickler OpenAI. Der US-Bundesstaat wirft der KI-Firma vor, die Nutzer von ChatGPT zu gefährden. Der Chatbot sei eine Bedrohung für die öffentliche Sicherheit. Als Beispiele werden Fälle genannt, in denen ChatGPT eine tödliche Medikamentenkombination empfohlen hat oder einen Amokläufer bei seiner Tat beraten haben soll. Politik beeinflusst offenbar die Partnersuche. Das zeigt eine aktuelle Studie in den USA. Demnach lehnen viele Wähler der Demokratischen Partei Anhänger der Republikaner ab und umgekehrt. Und ähnlich ist es offenbar auch bei uns in Deutschland, sagen die Studienmacher. Es gäbe viele Parallelen zwischen dem deutschen und amerikanischen Datingverhalten.
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6: Die Europa-Tour mit Metallica wird zum Härtetest für Knocked Loose. Wie die Hardcore-Band in ihrer Webserie teilt, wurde Frontmann Brian Garris nur 2 Tage nach Tourstart mit idiopathischer Facialis Parese diagnostiziert, einer meist vorübergehenden Gesichtslähmung. Gitarrist Isaac Hale wurde in derselben Woche von einem Auto angefahren. Shows abzusagen kommt für die Hardcore-Band dennoch nicht in Frage. Man gönne sich so viel Ruhe wie möglich, aber the show must go on, schreiben Knocked Loose. Die Tour mit Metallica läuft noch bis Ende Juni.
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9: Good morning.

0: No Patrol. Chasing Cars.
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0: Um 46, 20 Minuten vor 7 gleich die Rolling Stones mit Jumpin' Jack Flash. Und bei den Stones steht ja das 25. Studioalbum mit Gaststar Paul McCartney in den Startlöchern. Da sind wir sehr, sehr gespannt. Kommt am 10. Juli. Übrigens, Keith Richards ist mit 82 zum ersten Mal Urgroßvater geworden. Ja. Nach Mick Jagger ist also auch Keith ein Urgroßvater. Also wenn bei den Stones bei einer Familienfeier alle auf ein Foto wollen, da brauchst du keinen Selfie-Stick, da brauchst du einen Baukran. So groß ist die Family mittlerweile. Einer fehlt leider seit einigen Jahren bei den Stones. Drummer Charlie Watts. Charlie hätte heute seinen 85. Geburtstag.

Matchbox 20 Push in der Rockantenne Frühschicht. Schönen guten Morgen. 6.48 Uhr, 12 Minuten vor 7. Was kann man denn heute Abend anstellen? Wir haben so ein paar Tipps gesammelt, zum Beispiel für Motorradfans in und um die Rock City.

In München haben wir das monatliche Motto Social Treffen, Kontakte knüpfen, schönen Abend mit Bikern verbringen, ja, so ist das. Heute trifft man sich zum Beispiel in der Leopoldstraße 250, der immer wechselnde Locations. Ebenso Rock City München, Holy Waters sind am Start, vergangenes Jahr als Architect Support in den Staaten unterwegs. Heute bringen sie ihren Mix aus New Metal, Emo und Hardcore im Münchner Backstage auf die Bühne. Dann gehen wir nach Düsseldorf. Der Ex-Gitarrist und Gründungsmitglied von Saxon, Paul Quinn, spielt heute in der Rock City Düsseldorf, unterstützt dabei von Harrison Young, seinem The Cards Band-Kollegen. Und wer gerne schwarzen Humor um sich hat, ja, der geht heute ins Indra in Hamburg. Da gibt's heute die Dark Comedy Matters Show. Und jetzt in der Frühschicht. Voll aufdrehen für Journey. Don't Stop Believin'. 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

0: Godfather of Punk, Iggy Pop auf Rockantenne, Iggy mit Lust for Life, gleich die 7 Uhr News und danach sorgt Bryan Adams für ordentlich Sommergefühle. Und ACDC sorgen für Hochspannung. High Voltage, gleich auf Rockantenne.
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2: Das Rockantenne Deutschlandwetter. Zwischen Nordsee und Bodensee startet der Morgen mit lockeren Wolken. In der Osthälfte und am Alpenrand bleibt's vorerst freundlich. Im Nordwesten ziehen noch Schauer durch. Ab Mittag wandert der Regen Richtung Süden weiter. Es drohen Gewitter. Dazu 22 bis 27 Grad. Ich bin Sophie Gareis. Es ist 7 Uhr. Guten Morgen. Beamte bei uns in Deutschland zahlen bisher grundsätzlich nicht in die gesetzliche Rentenversicherung ein. Das könnte sich aber möglicherweise ändern, zumindest wenn es nach Bundesarbeitsministerin Baas geht. Langfristig sollten Beamte auch einzahlen, so Baas in der Rheinischen Post. Erste Voraussetzungen dafür könnten schon bei der jetzigen Rentenreform geschaffen werden. Die Rentenversicherungen könnten so deutlich entlastet werden. In der EU sollen in Zukunft mehr Abschiebungen ermöglicht werden, und zwar mit Hilfe der sogenannten Abschiebezentren. Vertreter von EU-Parlament und Mitgliedsländern haben sich darauf geeinigt. Jetzt muss nur noch final zugestimmt werden. Die Abschiebezentren sollen in Drittländern außerhalb der EU entstehen. Sie sind für abgelehnte Asylbewerber, die nicht in ihre Herkunftsländer zurückgebracht werden können. Für unsere deutsche Tennis-Nummer 1 Alexander Zverev geht es heute Mittag um den Einzug ins Halbfinale bei den French Open. Gegen 13.20 Uhr muss der 29-Jährige gegen den Spanier Rafael Roda ran. Zverev gilt als der größte Favorit in diesem Jahr auf den Titel bei Roland Garros. Seine größten Konkurrenten sind bereits ausgeschieden oder waren gar nicht erst angetreten.
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2: Knapp 3 Wochen vor dem Start der diesjährigen Ausgabe wurden jetzt die Timetables für die Schwesterfestivals Hurricane und Southside veröffentlicht. Zudem gab das Open Flair Festival im hessischen Eschwege die Tagesaufteilung bekannt und kündigte an, dass ab sofort auch Tagestickets erhältlich sind. Für Hurricane und Southside gibt es weiterhin sowohl Wochenend- als auch Tagespässe. Die beiden Festivals finden jeweils vom 19. bis 21. Juni statt. Das Open Flair dann im August.
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3: Rein in diesen Dienstag, den 2. Juni. Schönen guten Morgen.

ACDC Garantie in der Rockantenne. Frühschicht HM wollte ich schon 7 Uhr und gleich 11 Minuten. Heute ist internationaler Hurentag am 2. Juni. Ja, nix umstellen an der Uhr, nein, Huren, nicht Uhren. Der Hurentag geht auf eine Gruppe von Prostituierten zurück, die im Frankreich der 70er Jahre eine Kirche besetzt haben. Der Anlass damals eine drastische Verschlechterung ihrer Lebens- und Arbeitsbedingungen durch polizeiliche Verfolgung. Bis heute ein Thema, das wir auch aus legendären Songs kennen.

0: 30, 16, 8. Die Nummer können wir alle wohl im Schlaf auswendig. Schuld daran ist die Spider-Murphy-Gang, die Anfang der 80er diesen unsterblichen Song veröffentlicht. Im Sperrbezirk. Der Text rund um die fiktive Figur Rosi spielt vor allem auf die damaligen Konflikte in der Prostitution an. Die Band aus München ist aber nicht die einzige, die dieses Thema in ihren Songs aufgreift. Einer uns allen wohlbekannten britischen Rockband hat einen Song über eine Edelhure sogar zum internationalen Durchbruch verholfen. Freddy's Killer Queen ist zwar laut ihm so verspielt wie ein Kätzchen, wirkt aber gleichzeitig auch, als würde sie Männer zum Frühstück verspeisen. Natürlich als Häppchen zum Champagner. Eine ganz andere Perspektive nimmt Sting dagegen in diesem Song hier ein. Da ist wohl jemand verliebt. Roxanne ist der Versuch eines Mannes, seine geliebte Roxanne davon abzubringen, ihren Job weiter zu verfolgen. Sie solle lieber das rote Licht auslassen.
1: 7.12 Uhr Minuten und wir geben Gummi für das Bademurphy-Gang. Skandal im Sperrbezirk auf Rockantenne. Schönen guten Morgen.

0: von 19 Minuten.
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0: Ian Lloyd, Love Stealer. Die Rock Antenne Frühschicht, gleich das News Update um 19:30 nach der Steve Miller Band. Und Aerosmith im besten Rock Non-Stop. Mit Crazy auf Rock Antenne.
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0: Das Rockantenne Deutschlandwetter. Zwischen Nordsee und Bodensee startet der Morgen mit lockeren Wolken. In der Osthälfte und am Alpenrand bleibt's vorerst freundlich. Im Nordwesten ziehen noch Schauer durch. Ab Mittag wandert der Regen Richtung Süden weiter. Es drohen Gewitter. Dazu 22 bis 27 Grad. Ich bin Sophie Gareis. Es ist 7:30. Guten Morgen. Die EU verhandelt heute über die Rechte von Fluggästen. Dabei geht es unter anderem darum, ab welcher Verspätung von Flügen Passagiere in Zukunft eine Entschädigung bekommen. Die EU-Staaten wollen, dass Fluggäste künftig erst nach 4 Stunden Verspätung entschädigt werden. Das Europaparlament und Deutschland pochen darauf, dass es, wie bisher, schon ab 3 Stunden Geld gibt. Die Armutsquote in Deutschland hat einen neuen Höchststand erreicht. Das zeigt ein Bericht des Paritätischen Wohlfahrtsverbands. Der Anteil stieg im vergangenen Jahr auf rund 16%. Sie bekommen weniger als 60% des mittleren Einkommens. Die Unterschiede zwischen den Regionen sind dabei groß. In Bayern gibt es die geringste, in Bremen die höchste Armutsquote. Vor der Küste Süditaliens hat in der Nacht die Erde gezittert. Das Erdbeben hatte eine Stärke von 6,2. Sein Epizentrum lag im Meer, einige Kilometer vor der Küste Kalabriens. Über Schäden oder Verletzte ist bisher nichts bekannt.
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0: 300 Stunden gemeinnützige Arbeit und eine Aufnahme in das Kinderschutzregister. So lautet das Urteil für Jed Gordon, ein ehemaliger Mitarbeiter der Metalcore-Band Parkway Drive. Nachdem sich Gordon schuldig bekannt hatte, Geschlechtsverkehr mit einer 15-Jährigen gehabt zu haben und dazu erhebliche Reue zeigte, sah das Gericht von einer Gefängnisstrafe ab. Das berichtet der australische Nachrichtensender ABC. Parkway Drive selbst äußerten sich bereits nach Bekanntgabe der Vorwürfe ausführlich in einem Video-Statement. Die Band bekundete ihre Unterstützung für das Opfer und erklärte, dass man keine Kenntnis vom Verhalten des ehemaligen Merchandise-Managers gehabt habe.
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3: Mit der Steve Miller Band, Abracadabra.

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0: Aerosmith und Crazy in der Rockantenne Frühschicht. Schönen guten Morgen, 7.42 Uhr. Minuten. Heute Abend geht's rund in der Rock City Hannover. Iron Maiden spielen ihr einziges Stadionkonzert der Tour. In der Rockrepublik Metal-Legenden feiern das 50-jährige Bestehen mit einem gigantischen Set, mit einem unfassbaren, mit einer Setlist vom Allerfeinsten und einem Special Guest. Ja, der schreibt sich von und zu. Megadeth heute Abend ebenfalls in Hannover mit am Start. Und im Vorfeld wird schon mal in Eddie's Dive Bar beim Fanfest eingeheizt. Fette Live-Musik, eisgekühltes Trooper-Bier, Darkest Red Wine und exklusiven Merch. Mit am Start ist heute Abend auch Georg aus Nettetal. Überraschenderweise ein totaler Iron Maiden-Fan.
1: Ich höre furchtbar gern Maiden, allein im Außendienst, im Auto. Ist einfach absolut geniale Musik.
0: Also viel Spaß heute Abend. Up the Irons in der Rock City Hannover. Maiden jetzt in der Frühschicht hier auf Rockantenne mit Run to the Hills.

0: Here Without You, 10 Minuten vor 8. Ja, ohne Banane geht's weiter. In Frankreich haben Unbekannte das berühmte Kunstwerk Comedian, eine mit Klebeband an die Wand geklebte Banane, aus einem Museum geklaut. Die Polizei ermittelt jetzt. Kann es ein Kunstraub sein oder hatte einfach ein Besucher Hunger? Das Bananenkunstwerk gehört übrigens dem Kryptomilliardär Justin Sun, der es für fast 6 Millionen Euro gekauft hat. 6 Millionen für eine Banane. Also, wollen wir uns nie wieder über die Dönerpreise beschweren. CC Top auf Rock Antenne mit Lagrange. Schönen guten Morgen.
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10: Es war dieser Tage im Jahr des Herren 1991, irgendwo in einem Club in Los Angeles. Nirvana spielen ein Last-Minute-Konzert. Nevermind ist gerade fertig aufgenommen. Im Publikum Jennifer Finch von L7 und an ihrer Seite eine gewisse Courtney Love. Kurt Cobain sieht sie, sie sieht ihn und zack, von da an nimmt eine der intensivsten wie umstrittensten Liebesgeschichten ihren Lauf, die später auch bei uns in der Rockrepublik jeden Grunge-Fan beschäftigen sollte.
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11: Das Rockantenne Deutschlandwetter. Zwischen Nordsee und Bodensee startet der Morgen mit lockeren Wolken. In der Osthälfte und am Alpenrand bleibt's vorerst freundlich, im Nordwesten ziehen noch Schauer durch. Ab Mittag wandert der Regen Richtung Süden weiter, es drohen Gewitter. Dazu 22 bis 27 Grad. Ich bin Sophie Dahreis, es ist 8 Uhr, guten Morgen. Sollten in Zukunft auch Beamte in die gesetzliche Rentenversicherung einzahlen? Das fordert nach dem Sozialverband Deutschland jetzt auch Bundesarbeitsministerin Baas. Wenn alle einzahlten, wäre mehr im Topf und der Staat müsste nicht so viel zuzahlen, so Baas in der Rheinischen Post. Erste Schritte könnten bei der jetzt geplanten Rentenreform schon in die Wege geleitet werden. Seit einiger Zeit gibt es bei uns in Deutschland die Möglichkeit zur doppelten Staatsbürgerschaft und das nutzen auch viele. Über 85% der neu eingebürgerten Deutschen behalten auch ihre alte Staatsbürgerschaft. Das zeigt eine Umfrage des Mediendienstes Integration. Insgesamt ging die Zahl der neu gestellten Einbürgerungsanträge aber zurück um rund 10%. Ab heute startet in Deutschland ein neuer Service für Lkw-Fahrer. Der Stellplatzinformationsdienst soll dabei helfen, freie Parkplätze zu finden. Lkw-Fahrer sollen so nicht mehr lange suchen müssen, sondern können gleich gezielt zu den freien Rastplätzen fahren. Der Informationsdienst bekommt in Echtzeit alle Daten der 1800 Rastplätze in Deutschland aus dem Mautsystem und die können dann zum Beispiel auf dem Navi angezeigt werden.
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11: Die Europatour mit Metallica wird zum Härtetest für Knocked Loose. Wie die Hardcore-Band in ihrer Webserie teilt, wurde Frontmann Brian Garris nur 2 Tage nach Tourstart mit idiopathischer Facialis Parese diagnostiziert, einer meist vorübergehenden Gesichtslähmung. Gitarrist Isaac Hale wurde in derselben Woche von einem Auto angefahren. Shows abzusagen kommt für die Hardcore-Band dennoch nicht in Frage. Man gönne sich so viel Ruhe wie möglich, aber the show must go on, schreiben Knocked Loose. Die Tour mit Metallica läuft noch bis Ende Juni.
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3: An der Kaffeetasse, schönen guten Morgen mit den White Stripes, Seven Nation Army und dann Europe, the final countdown und danach der Rocksong deines Lebens.
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0: Schönen guten Morgen mit Europe. 8:08.
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0: Und da ist heute die Katrin aus Unterfranken am Start auf der 08080 4000 Rockantenne Studio Hotline. Katrin, wir sind gespannt. Erzähl uns vom Rocksong deines Lebens. Hallo.
2: Hi Barney, das ist Green Day, When I Come Around, weil ich den Song schon immer liebe und ja, der einen so zurückversetzt in die Jugend und Partyzeit, Abizeit, Schulzeit halt, wo man halt noch jung war und weg war und meine Disse und so, aber ja, auch private Fäden halt einfach, genau, und genau, einfach ein gutes Gefühl gibt und ja, man da immer voll abgeht und gute Laune hat und voll dabei ist.
0: Immer ein gutes Gefühl beim Rocksong deines Lebens. Danke Katrin, und hier ist a Green Day. Wanna come around auf Rockantenne.

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Monsterballade in der Rockantenne Frühschicht von Foreigner. 8 Uhr und 16 Minuten. I've been waiting for the Frühtemperaturen und da sind sie reingereicht worden. Vielen Dank dafür. Augsburg Rock City aktuell bei 16 Grad. München 17, Stuttgart 18 Grad. Kassel 17 Grad. Köln 19 Grad. Dresden 17 Grad. Hamburg und Berlin bei 18 Grad. Das werden heute maximal 23 bis 26 Grad. Und jetzt im besten Rock Nonstop. Die Killers und was war das für ein genialer Abriss der Killers vergangenen Samstag vor dem Champions League Finale in Budapest im Stadion. Ja, das ganze Stadion hat diese Nummer mitgegrölt. Vor allem natürlich die englischen Fans. Mr. Brightside.

0: heute recht freundlich. Photograph, der Flapper, in der Rockantenne grüße ich. News Update gibt's gleich um 20:30. Und danach Mike and the Mechanics. Und Bruce Springsteen. Im besten Rock Non-Stop auf Rockantenne.
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0: Das Rockantenne Deutschlandwetter. Zwischen Nordsee und Bodensee startet der Morgen mit lockeren Wolken. In der Osthälfte und am Alpenrand bleibt's vorerst freundlich, im Nordwesten ziehen noch Schauer durch. Ab Mittag wandert der Regen Richtung Süden weiter, es drohen Gewitter. Dazu 22 bis 27 Grad. Ich bin Sophie Gareis, es ist 8:30, guten Morgen. Bundeskanzler Merz empfängt heute in Berlin den neuen ungarischen Ministerpräsidenten Péter Magyar. Empfangen wird der Politiker mit militärischen Ehren. Im Anschluss sind Gespräche geplant. Es dürfte vor allem um die Europapolitik und die Unterstützung der Ukraine gehen. Florida verklagt den ChatGPT-Entwickler OpenAI. Der US-Bundesstaat wirft der KI-Firma vor, die Nutzer von ChatGPT zu gefährden. Der Chatbot sei eine Bedrohung für die öffentliche Sicherheit. Als Beispiele werden Fälle genannt, in denen ChatGPT eine tödliche Medikamentenkombination empfohlen hat oder einen Amokläufer bei seiner Tat beraten haben soll. Der Kölner Dom wird in Zukunft Eintritt kosten. Und heute soll bekannt werden, wie viel genau. Von den Einnahmen sollen in Zukunft die Pflege, der Schutz und der laufende Betrieb des Doms finanziert werden. Andere Kirchen weltweit verlangen schon seit einigen Jahren Geld, zum Beispiel die Sagrada Familia in Barcelona oder Westminster Abbey in London.
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0: Knapp 3 Wochen vor dem Start der diesjährigen Ausgabe wurden jetzt die Timetables für die Schwesterfestivals Hurricane und Southside veröffentlicht. Zudem gab das Open Flair Festival im hessischen Eschwege die Tagesaufteilung bekannt und kündigte an, dass ab sofort auch Tagestickets erhältlich sind. Für Hurricane und Southside gibt es weiterhin sowohl Wochenend- als auch Tagespässe. Die beiden Festivals finden jeweils vom 19. bis 21. Juni statt. Das Open Flair dann im August.
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3: Und gleich mit dem Rockantenne-Album der Woche.

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Und den nächsten Meilenstein gönnen wir uns jetzt. Das ist der beste Rock nonstop auf Rockantenne.

0: und Born to Run. 8.37 Uhr.
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0: Die Toten Hosen. Trink aus, wir müssen gehen. Nach 44 Jahren Bandgeschichte ihr offiziell letztes Studioalbum. Wie geht's Campino mit dem Abschied?
2: Als wir dann fertig waren mit den Aufnahmen und wir zum letzten Mal alles durchgehört haben, um nochmal Fehler zu checken, da ist mir das dann schon klar geworden und hat mich auch irgendwo berührt, so dass man nicht sagt, so bis zum nächsten Mal oder bis morgen, so was das Studio angeht, sondern dass wir da ein Ende erreicht hatten. Ja, da musste ich schon schlucken.
0: Campi im Rockantenne-Interview. Ja, und wie geht's uns Fans mit diesem Abschied? Ja, wer fragt uns denn eigentlich? Ja, also ich persönlich, ich weigere mich einfach, das zu akzeptieren. Ja, ich hoffe auf ein Wiederhören und Wiedersehen mit den Hosen irgendwann in ein paar Jahren. Wenn Campinos jüngster Nachwuchs zum Beispiel aus dem Gröbsten raus ist. Ja, da haben die doch nichts zu tun. Also damit geht's mir als Hosen-Fan persönlich einfach besser. Wie auch immer, das offiziell letzte Studioalbum der Toten Hosen spendiere ich euch jetzt auf der kostenlosen Rockantenne-Studio-Hotline 08000 80 4000 und aus dem Album die Nummer Schlechte Nachbarn.

0: Moon, die Rockantenne, Frühschicht um 8.46 Uhr. Minuten, alles in Schaf aufs Hosenalbum. Trink aus, wir müssen gehen. Für 08.080, 4.000 glüht es. Einige Exemplare sind schon rausgegangen. Jetzt geht eins raus an den Reno, lese ich hier auf dem Display. Guten Morgen.
1: Guten Morgen, Barney. Ich trinke gerade meinen Kaffee aus und dann muss ich ins Homeoffice gehen. Trink aus, wir müssen gehen.
0: Und nehmen das Tote Hosenalbum gerne mit.
1: Jawohl, unbedingt. Die waren doch früher die Toten Rosen oder Toten Hasen.
0: Die Roten Hasen. Rosen waren sie, natürlich auch. Die Roten Rosen. Rosen und die Toten
1: Hasen. Und auf dem Plakat die Toten Hasen.
0: Das sind wir zwei vielleicht mit gemeint.
1: Mann, Hasenbraten.
0: Ja, wie geht's dir mit dem Abschied der Toten Hosen? Die kommen doch mal wieder, oder?
1: Wenn sie von ihrer Reha zurückkommen mit neuer Energie, neuem Punk. Die Ärzte sagen ja immer, Abschiedstour vor 10 Jahren. Ja, die Scorpions. Mit dem Rollator. Ich kann es nicht glauben. Mein ganzes Leben verfolge die Toten Hosen.
0: Und dir viel Spaß mit dem Rockantenne-Album der Woche.
1: Danke.
2: Der Mann mit der Spendierhose an. Barney Bahnsteiner in der Rockantenne-Frühschicht.

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7: Das Rockantenne Deutschlandwetter. Zwischen Nordsee und Bodensee startet der Morgen mit lockeren Wolken. In der Osthälfte und am Alpenrand bleibt's vorerst freundlich. Im Nordwesten ziehen noch Schauer durch. Ab Mittag wandert der Regen Richtung Süden weiter. Es drohen Gewitter. Dazu 22 bis 27 Grad. Ich bin Sophie Gareis. Es ist 9 Uhr. Guten Morgen. Auch Beamte sollen in Zukunft in die gesetzliche Rentenversicherung einzahlen. Das fordert Bundesarbeitsministerin Baas in der Rheinischen Post. Erste Schritte für so ein gemeinsames System müssten schon jetzt bei der geplanten Rentenreform gemacht werden. Wenn alle einzahlten, wäre mehr im Topf und der Staat müsste nicht so viel zuzahlen, so Baas. Auch der Sozialverband Deutschland fordert, dass sich Beamte beteiligen sollen. Im vergangenen Mai mussten Passagiere der Deutschen Bahn wieder viel Geduld mitbringen. Die Pünktlichkeit der Fernzüge blieb auf niedrigem Niveau. Nur rund 61% erreichten ihr Ziel rechtzeitig. Als verspätet gilt ein Zug nach Bahndefinition ab einer Verzögerung von 6 Minuten. Dazu kommen noch zahlreiche Zugausfälle, die nicht in die Statistik reingezählt werden. Heute beginnt für die deutsche Fußballnationalmannschaft die WM-Mission. Am Nachmittag geht es von Frankfurt aus in die USA, zunächst nach Chicago. Dort trifft das deutsche Team am Samstag im letzten Testspiel vor dem WM-Start auf Gastgeber USA.
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7: 300 Stunden gemeinnützige Arbeit und eine Aufnahme in das Kinderschutzregister. So lautet das Urteil für Jed Gordon, ein ehemaliger Mitarbeiter der Metalcore-Band Parkway Drive. Nachdem sich Gordon schuldig bekannt hatte, Geschlechtsverkehr mit einer 15-Jährigen gehabt zu haben und dazu erhebliche Reue zeigte, sah das Gericht von einer Gefängnisstrafe ab. Das berichtet der australische Nachrichtensender ABC. Parkway Drive selbst äußerten sich bereits nach Bekanntgabe der Vorwürfe ausführlich in einem Video-Statement. Die Band bekundete ihre Unterstützung für das Opfer und erklärte, dass man keine Kenntnis vom Verhalten des ehemaligen Merchandise-Managers gehabt habe.
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8: Jawohl, rein geht's in den Vormittag. Wir gönnen uns Biker Rock zum Beispiel mit Steppenwolf, Born to be Wild, Rock Made in Germany mit den Beatsteaks und ordentlich Classic Rock, unter anderem mit Peter Gabriel und Garbage. Viel Spaß, ab dafür!
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Hallo, hier ist die Eva aus Böblingen. Ich höre gerade im Büro die Rockantenne und ich wollte nur mal sagen, das Sixpack von Barney finde ich absolut mega. Hier im Büro ist jetzt ja nicht immer so viel los, manchmal ziemlich langweilig und da finde ich das Sixpack einfach super, um ein bisschen die Stimmung hochzubringen und einfach in die gute Energie reinzukommen.

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Weiter geht's mit 6 Rock-Highlights am Stück. Ihr hört Barneys Sixpack in der Rock-Antenne-Frühschicht.

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10: Und Ugly Kid Joe, ihre Version von Cats in the Cradle.

Südstaaten-Hymne. Leonard Skinner auf Rockantenne. Sweet Home Alabama. 9.40 Uhr Minuten nach Mick Jagger ist jetzt auch Keith Richards Urgroßvater geworden. Ja, also wenn die Rolling Stones bei einer Familienfeier alle auf ein Foto kriegen wollen, reicht kein Selfie-Stick mehr. Da braucht es mittlerweile einen Baukran, dass alle draufkommen. Ja, der 82-jährige Keith Richards ist jetzt also auch Urgroßvater. Die Kleine heißt Luna. Und es ist eine schöne Vorstellung, oder? Wenn der Opa ihr abends da was vorsingt. Aber er singt natürlich nicht Uropa was a Rolling Stone, sondern Uropa is a Rolling Stone. Ja. Und er sagt zur kleinen Luna, und wir alle sind like a Rolling Stone.

Nickelback auf Rockantenne High Time. 9 Minuten vor 10, Zeit zu gehen. Das war's in der Rockantenne Frühschicht. Ich guck mal auf den Parkplatz aus dem Studiofenster raus. Ja, Andrea Weber kommt angefahren mit ihrem Kleinwagen. Ja, hallo Andrea. Viel Spaß mit Andrea. Ab 10 und noch vor den News. Kid Row. Youth Gone Wild, im besten Rock Non-Stop.

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8: Ich bin Juliette Marischka. Es ist 10 Uhr. Guten Tag. Die EU hat den Weg für Abschiebezentren in Drittstaaten freigemacht. Parlament und die Mitgliedsländer müssen zwar noch endgültig zustimmen, aber das gilt als sicher. Diese Abschiebezentren außerhalb der EU sind für abgelehnte Asylbewerber, die nicht in ihre Herkunftsländer zurückgebracht werden können. Wo diese Abschiebezentren letztlich stehen werden, das ist allerdings noch offen. Auch im Mai mussten Passagiere der Deutschen Bahn wieder viel Geduld mitbringen. Nur rund 61% der Fernzüge haben ihr Ziel rechtzeitig erreicht. Als verspätet gilt ein Zug nach Bahndefinition ab einer Verzögerung von 6 Minuten. Nach dem spektakulären Kunstraub im Pariser Louvre vergangenen Oktober gehen die Ermittler jetzt einer neuen Spur nach. Die führt nach Belgien. Dort hat die Polizei mehrere Diebe festgenommen. Auf ihren Handys wurden Fotos vom Inneren des Louvre entdeckt, vor allem aus der Galerie, wo der Diebstahl damals stattgefunden hatte.
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9: Hallo, schön, dass Sie hier seid. 10 Uhr. Zeit für eine extra lange Musikstrecke zum Durchziehen oder heimliches Luftgitarrenspielen im Büro. Jetzt gibt's einmal quer durch die Rockgeschichte Deutschbank mit den Ärzten. Zu spät, frischen Stadionsound von den Foo Fighters. Cordy Nieco und ein bisschen Classic Rock Glitzer. Mit Kiss, I was made for loving you. Und wir starten das Ganze jetzt mit den passenden Kick-Off-Gitarren. Hier sind Volbeat mit Fallen.

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Sheryl Crow, All I Wanna Do, hier bei uns auf Rockantenne im besten Rock nonstop. Es ist kurz vor 11:30. 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So wie der hier zum Beispiel, gleich Bon Jovi mit Because We Can. Außerdem epischer Rock.

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0: Crying Aerosmith hier bei uns auf Rockantenne im besten Rock. Nonstop, 10.45 Uhr ist es. Dieser Filmausschnitt dürfte einigen von euch bekannt vorkommen.
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2: Hey, it's a kind of magic.
0: Eine Art von Magie. Magisch muss das wohl wirklich gewesen sein, als Highlander damals rauskam und natürlich erst die Musik im Film. Für die waren Queen zuständig und die haben den Großteil der Songs auch auf ihr neues

Album gepackt, damals A Kind of Magic. Mit darauf auch diese unsterbliche Nummer hier. Wer will schon für immer leben? Der Highlander lebt auf jeden Fall 40 Jahre nach seinem Erscheinen wieder auf. Im nächsten Jahr soll ein Remake erscheinen. Und dass dabei der Original-Soundtrack von Queen eine Rolle spielen soll, das wurde auch schon bestätigt. Heute wird das Album A Kind of Magic 40 Jahre alt. Und zur Feier des Tages hören wir da jetzt auch rein. Hier sind Queen im besten Rock Nonstop auf Rockantenne.

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5: Da ist diese Woche wirklich für jede Lebenslage was dabei. Auf der Heavy-Seite liefern August Burns Red mit Seasons of Surrender frischen Metalcore. Evanescence sind mit ihrer neuen Platte Sanctuary dabei. Und Hardrock-Abriss gibt's von Converge mit Hum of Hurt. Industrial-Fans bekommen mit Nine Inch Nails und Tron Ares Divergence den passenden Soundtrack für die Filmabende zu Hause. Dazu kommen Alternative und Classic-Highlights, Deathcap for Cutie mit I Built You a Tower, Pink Floyd mit der Compilation 8 Tracks und Van Halen mit Live in New Haven 1986.
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6: Juliette Marischka, es ist 11 Uhr, guten Tag. Auch Beamte sollen in Zukunft in die gesetzliche Rentenversicherung einzahlen. Das fordert Bundesarbeitsministerin Baas in der Rheinischen Post. Erste Schritte für so ein gemeinsames System müssten schon jetzt bei der geplanten Rentenreform gemacht werden. Wenn alle einzahlten, wäre mehr im Topf und der Staat müsste nicht so viel zuzahlen, so Baas. Die EU verhandelt heute über die Rechte von Fluggästen. Dabei geht es unter anderem darum, ab welcher Verspätung von Flügen Passagiere in Zukunft eine Entschädigung bekommen. Die EU-Staaten wollen, dass Fluggäste künftig erst nach 4 Stunden Verspätung entschädigt werden. Das Europaparlament und auch Deutschland pochen darauf, dass es wie bisher schon ab 3 Stunden Geld gibt. Unsere Körpergröße hat sich in den vergangenen Jahren kaum verändert. Das zeigen die neuen Zahlen des Statistischen Bundesamtes. Das hat nämlich den Mikrozensus aus dem vergangenen Jahr ausgewertet. Frauen sind im Schnitt 1,66 groß und wiegen gut 69 Kilo. Und der Durchschnittsmann ist 1,79 groß und wiegt gut 86 Kilo. Über 60% der Männer sind außerdem übergewichtig. Bei den Frauen sind es gut 40%.
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7: Hallo, Dienstag, kurz nach 11 und wir rutschen rein in den nächsten Rockblock. Jetzt mit ordentlich Gänsehautpotenzial gleich den Klassiker All Your Zombies mit The Hooters, beziehungsweise die Hooters mit All Your Zombies. All Your Zombies. Außerdem haben wir eine der intensivsten Coverversionen überhaupt. Disturb the Sound of Silence. Und vorher drehen wir aber nochmal richtig an der Classic-Rock-Schraube. Hier kommt Manfred Mann's Earth Band mit Blinded by the Light im besten Rock Nonstop auf Rockantenne. Schönen Vormittag.

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0: der beste Rock Nonstop hier bei uns auf Rockantenne mit Eddie Money und Two Tickets to Paradise. Ja, und wenn ihr Bock auf Live-Rock habt, dann checkt unbedingt auch mal unseren Konzertkalender auf rockantenne.de. Da sind gerade frische Shows reingekommen. Alle Termine, Tickets und Infos natürlich da für euch am Start. Und gleich hier von schräg zu schön melancholisch erstmal die Bloodhound Gang. Along Comes Mary. Außerdem Lifehouse mit Six Cycle Carousel. Gleich auf Rockantenne.
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0: Melissa Etheridge, Like the Way I Do, im besten Rock Nonstop hier bei uns auf Rockantenne.
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0: Also langsam kommt er. Wir zählen schon die Stunden. Nur noch zweimal schlafen. Dann geht's los. Die legendäre Rockpilgerstätten öffnet wieder ihre Tore. Rock am Ring und Rock im Park machen den Anfang am Wochenende. Ab Freitag ist 3 Tage lang absolute Eskalation angesagt. Auf dem Zeppelinfeld in Nürnberg haben wir ja schon einige epische Abrisse erlebt, wie zum Beispiel 2024 mit den Jungs von Green Day. Oder 2025 mit Slipknot. Ja, und wer glaubt, das lässt sich nicht mehr toppen, schaut euch bitte mal das Line-Up für dieses Jahr an. Von Volbeat über Iron Maiden bis zu Linkin Park ist da für jeden was dabei. Jetzt heißt es also nur noch die letzten Sachen packen, vielleicht doch nochmal eine Palette Bier für Notfall kaufen. Ja, und den ganz persönlichen Timetable natürlich auch nochmal fürs Wochenende zusammenstellen. Ein absolutes Highlight aus dem diesjährigen Line-Up gibt es jetzt schon mal als kleine Einstimmung auf die Ohren. Hier ist Bush mit Everything Zen im besten Rock Nonstop auf Rockantenne.

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15: Ich bin Juliette Marischka. Es ist 12 Uhr. Guten Tag. Mehrere Bundesländer wollen das sogenannte Selbstbestimmungsgesetz verschärfen. Danach kann jeder Mensch selbst festlegen, mit welchem Geschlecht und welchem Vornamen er offiziell eingetragen werden will. Kritiker befürchten Missbrauch. Konkreter Fall ist die Rechtsextremistin Maria Svenja Liebig. Sie hieß früher Sven und war als Mann unter anderem wegen Volksverhetzung zu einer Gefängnisstrafe verurteilt worden. Sven änderte seinen Namen in Svenja und wollte in ein Frauengefängnis. Dann floh sie nach Tschechien, wurde dort festgenommen und soll jetzt wieder an Deutschland ausgeliefert werden. Ein 15-jähriger Jugendlicher ist in Kehl in Baden-Württemberg auf einen Güterwaggon geklettert und hat sich lebensgefährliche Verbrennungen zugezogen. Er kam der Oberleitung zu nahe und erlitt einen Stromschlag von 15.000 Volt. Die Polizei warnt deshalb erneut, man muss die Oberleitung noch nicht mal berühren. Bereits beim Abstand von 1,5 Metern kann der Strom in einem sogenannten Lichtbogen überspringen. Auch im Mai mussten Passagiere der Deutschen Bahn wieder viel Geduld mitbringen. Nur rund 61% der Fernzüge haben ihr Ziel rechtzeitig erreicht. Als verspätet gilt ein Zug nach Bahndefinition ab einer Verzögerung von 6 Minuten.
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7: Hallo, Mittagszeit und wir schieben euch in den nächsten Rockblock. Heute mit einer schönen Mischung aus Classic-Rock-Attitüde und großen Refrains. Mit dabei Alice Cooper.
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7: No more Mr. Nice Guy.
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7: Evanescence mit Who Will You Follow, die neue Single. Oh, das sind die All-American Rejects. Und Foreigner, Say You Will, ist mit dabei. Auf jeden Fall genug Stoff zum Mitsingen und Kopfnicken und kurz mal aus dem Alltag aussteigen. Und wir starten in diese Stunde jetzt mit The Calling und Wherever You Will Go. Im besten Rock Nonstop auf Rockantenne.

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Evanescence, who will you follow?

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Best Rock Nonstop hier bei uns auf Rockantenne mit Everlast und What It's Like. Erinnert ihr euch noch an die Grundschule? In jeder Klasse gab es ja mindestens ein Kind mit Blockflöte. Ich war eins davon. Gibt ganz schlimme Fotos, oje, oje. Ja, die Blockflöte, diese hölzerne Waffe, die einen ganzen Raum zum Vorhof der Hölle machen kann.

0: Genau dieses Instrument feiert jetzt auf Instagram ein spektakuläres Comeback mit Hilfe des Rocks. Ein Mann covert dort regelmäßig bekannte Rocksongs auf der Blockflöte. Und was zuerst nach einem Gag klingt, entpuppt sich schnell als echte musikalische Überraschung. Er überträgt legendäre Riffs von und Soli von Bands wie AC/DC und Iron Maiden auf die Blockflöte. Also keine große Show, nur er, seine Blockflöte, Humor und spürbare Leidenschaft für Musik. Und so hört sich das Ganze an. Hätte ich bloß länger durchgehalten damals im Blockflötenunterricht. Naja, die Nummer hier würde sich geblasen bestimmt auch cool anhören. Raider Love gibt's gleich. Und eine Gänsehautnummer von Alter Bridge. Broken Wings. Gleich hier auf Rockantenne.
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Rockantenne und wir sind schon im absoluten Vorfreudemodus auf das, was bald kommt. Denn am 10. Juli ist es soweit. Wir bekommen endlich ein frisches Album von absoluten Legenden, die für dieses Brett hier verantwortlich sind. Die Rolling Stones bringen ihr neues Album Foreign Tongues raus. Einen ersten Vorgeschmack haben wir schon bekommen mit der Single In the Stars. Und wer den Sound der Stones von Anfang an unsterblich gemacht hat, das ist Charlie Watts, der legendäre Schlagzeuger der Band. Ohne ihn wären die Stones sicher nicht das geworden, was sie jetzt sind. Leider ist er schon seit 2021 im Rockhimmel und schaut sich von da aus an, was seine verbliebenen Bandmitglieder so treiben. Ja, wir schicken ihm heute Geburtstagsgrüße rauf. Charlie würde heute seinen 85. Geburtstag feiern. Und zu seinem Ehrentag gönnen wir uns jetzt natürlich auch eine Runde Stones mit Street Fighting Man im besten Rock Nonstop auf Rockantenne.

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0: Rock im Park in Nürnberg und Rock am Ring in der Eifel läuten die Festivalsaison 2026 ein. Insgesamt über 160.000 aus der Rock-Community pilgern auf die Infields. Und wir stoßen an auf die Metal-Legenden. Slayer-Gitarrengott Kerry King, Frontmann Tom Araya und unsere Queen of Metal Doro Pesch. Alle feiern sie in dieser Woche Geburtstag. Drei Gründe mehr, das Bier kalt zu stellen und die Regler nach rechts zu drehen.
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14: Ich bin Jutta Wibrock. Es ist 13 Uhr. Guten Tag. Die EU hat den Weg für Abschiebezentren in Drittstaaten freigemacht. Parlament und die Mitgliedsländer müssen zwar noch endgültig zustimmen, aber das gilt als sicher. Diese Abschiebezentren außerhalb der EU sind für abgelehnte Asylbewerber, die nicht in ihre Herkunftsländer zurückgebracht werden können. Wo diese Zentren letztlich stehen werden, das ist noch offen. Auch Beamte sollen in Zukunft in die gesetzliche Rentenversicherung einzahlen. Das fordert Bundesarbeitsministerin Baas in der Rheinischen Post. Erste Schritte für so ein gemeinsames System müssten schon jetzt bei der geplanten Rentenreform gemacht werden. Wenn alle einzahlten, wäre mehr im Topf und der Staat müsse nicht so viel zuzahlen, so Baas. Unsere Körpergröße hat sich in den vergangenen Jahren kaum verändert. Das zeigen die neuen Zahlen des Statistischen Bundesamtes. Das hat den Mikrozensus aus dem vergangenen Jahr ausgewertet. Demnach sind Frauen im Schnitt 1,66 Meter groß und wiegen gut 69 Kilo. Und der Durchschnittsmann ist 1,79 und wiegt gut 86 Kilo. Über 60% der Männer sind übergewichtig, bei den Frauen sind es gut 40%.
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12: Hallo, 13 Uhr, Zeit für eine ordentliche Ladung Energie im Rockblock. Euch erwarten die Red Hot Chili Peppers mit Snow.
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12: Außerdem die Beastie Boys mit ihrem Mitkrölabriss.
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12: Fight for your right. Perfekt gegen jedes Mittagstief und den Auftakt in dieser Stunde übernehmen Ike und Tina Turner mit Nutbush City Limits.

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1: Erst den Grunge Punch von Nirvana mit Lithium. Und Glam Abriss von A Sweet. Ballroom Blitz, gleich für euch auf Rockantenne in ganzer Länge.

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Das waren die Foo Fighters, Best of You, zum Ende dieser Stunde hier auf Rockantenne. Eine dieser Nummern, die jedes Mal wieder irgendwo im Bauch hängen bleibt. Und bevor wir rüberrutschen in die nächste Rockstunde, bleiben wir bei Bands, die seit Jahren mit uns durch alle Phasen gehen. Hier sind Green Day mit Hitchin' a Ride.

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12: Da ist diese Woche wirklich für jede Lebenslage was dabei. Auf der Heavy-Seite liefern August Burns Red mit Seasons of Surrender frischen Metalcore. Evanescence sind mit ihrer neuen Platte Sanctuary dabei und Hardrock-Abriss gibt's von Converge mit Hum of Hurt. Industrial-Fans bekommen mit Nine Inch Nails und Tron Ares Divergence den passenden Soundtrack für die Filmabende zu Hause. Dazu kommen Alternative und Classic Highlights, Deathcap for Cutie mit I Built You a Tower, Pink Floyd mit der Compilation 8 Tracks und Van Halen mit Live in New Haven 1986.
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13: Ich bin Jutta Rittrock. Es ist 14 Uhr. Guten Tag. Bundeskanzler Merz appelliert an uns alle, an den nötigen Reformen in Deutschland konstruktiv mitzuarbeiten. Das betreffe Belegschaften, Unternehmen, Gewerkschaften und Verbände, sagte Merz beim Ostdeutschen Wirtschaftsforum in Brandenburg. Es gebe berechtigte Enttäuschung über verschleppte Entscheidungen. Jetzt sei es Aufgabe der Politik, zu zeigen, es geht. Für Lkw-Fahrer soll die Parkplatzsuche künftig leichter werden. Heute startet ein digitaler Stellplatzinformationsdienst für mehr als 1.800 Rastanlagen. Das teilte das Verkehrsministerium mit. So können die Fahrer auf einer App frühzeitig sehen, wo noch freie Stellplätze sind. Tolle Überraschung für Flugreisende auf dem Weg nach Chicago. Plötzlich waren sie umringt von unseren Fußballnationalspielern und wurden dann auch noch mit Trikots beschenkt. Die DFB-11 fliegt nämlich nicht mit einer Sondermaschine, sondern ganz normal per Linienflug zur WM in die USA.
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1: Hallo, schön, dass Sie hier seid. Und die nächste halbe Stunde bringt große Emotionen und frischen Stoff zusammen. Mit dabei Europe mit der Powerballade Carry. Und was ganz Neues, lasst euch überraschen, die neue Airborne heißt Alive After Death. Gibt's gleiche für euch. Und los geht's in dieser Stunde mit Linkin Park und Burn It Down.

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Pünktlich zur Open-Air-Saison schütteln Airborne einen weiteren Hit aus ihren aufgekrempelten Ärmeln. Alive After Death, Last Plane Out von Airborne ist neu. Auf Rockantenne.

0: und seine Jungs von Kissin' Dynamite, Six Feet Under. Gleich im besten Rock Nonstop hier für euch auf Rock Antenne.
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Classic Rock im Ohr und der Feierabend in Sichtweite. So muss das. Status Quo, Something About You, Baby, I Like. Der beste Rock nonstop, kurz vor 15 Uhr. Wir starten rein in den Rockantenne Home Run an diesem Dienstagnachmittag gleich mit der Gaslight Anthem und mit legendärem Metal.

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2: Das Rockantenne Deutschlandwetter. Zwischen Nordsee und Bodensee ist es wechselhaft bei 21 bis 27 Grad. Im Osten noch sonnig, von Westen kommt Regen. Später Gewitter mit Platzregen, Hagel und Sturmböen. Morgen windig und weitere Schauer. Ich bin Jutta Rittrock. Es ist 15 Uhr. Guten Tag. Bundeskanzler Merz ruft dazu auf, dass bei den anstehenden Reformen alle an einem Strang ziehen. Das betreffe Belegschaften, Unternehmen, Gewerkschaften und Verbände, sagte Merz beim Ostdeutschen Wirtschaftsforum in Brandenburg. Es gebe auch keinen Grund für Schwarzmalerei über die Situation unseres Landes. Die Deutsche Bahn hat ihr eigenes Pünktlichkeitsziel im vergangenen Monat erreicht. Etwas über 61% der Fernzüge kamen im Mai rechtzeitig ans Ziel. Damit hat sich die Quote zumindest stabilisiert. Damit es deutlich besser wird, muss im Bahnnetz erst noch viel renoviert werden. Die EU verhandelt heute über die Rechte von Fluggästen. Unter anderem, ab welcher Verspätung von Flügen Passagiere eine Entschädigung bekommen sollen. Viele EU-Staaten wollen, dass Fluggäste künftig erst nach 4 Stunden Verspätung entschädigt werden. Das Europaparlament und Deutschland pochen darauf, dass es wie bisher schon ab 3 Stunden Geld gibt.
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3: Er ist ja praktisch schon da. Wir müssen ihn nur noch mit offenen Armen empfangen. Der Feierabend sehnt sich nach uns und wir nach ihm. Bald sind wir wieder vereint und der perfekte Soundtrack für die Zielgerade kommt jetzt von Van Halen, Gaslight Anthem und Metallica.
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0: 80s Hard Rock Power von den einzig wahren Van Halen über Panama begleiten sie uns in den Dienstagfeierabend. Ihr hört den besten Rock Nonstop im Rockantenne Home Run. Na, wer von euch hätte mal wieder Bock, ins Museum zu gehen? Aber jetzt, ich sehe schon die ersten Augen in den Kopf zurückrollen. Anstatt angestaubten Gemälden oder bröckeligen Statuen gibt's da Fotos von einer lebenden Rocklegende. Bryan Adams, der ist seit Jahrzehnten eben nicht nur Rocker mit Leib und Seele, sondern auch Fotograf.
1: Ich habe heute leider kein Foto für dich.
0: Ja, doch, hat er eben schon. Einige seiner beeindruckendsten Werke, die könnt ihr gerade im hessischen Darmstadt bewundern. Shot by Adams heißt die Fotoausstellung. Rund 100 von Bryan Adams beeindruckendsten Fotografien sind da ausgestellt. Die Porträts berühmter Persönlichkeiten, für die er wohl am bekanntesten ist, aber dann auch wirklich eindringliche Bilder von britischen Kriegsversehrten und Einblicke in das Leben von Obdachlosen in London. Bis 21. Juni könnt ihr das Ganze im Hessischen Landesmuseum in Darmstadt erleben. Und der Eintritt ist für alle Minderjährigen kostenlos. Mal ein bisschen Kultur führen mit den Kids ist nie schlecht. Und dann natürlich mit der ganzen Family im Oktober zu Bryan Adams Live das tun, was er am besten kann. Unter anderem macht er Halt in Berlin, Köln, München, Leipzig und Mannheim. Alle Infos und die Tickets findet ihr da in unserer Rockantenne-App. Der beste Rock Nonstop. Jetzt mit dem großen Bryan Adams an diesem Dienstagnachmittag. The only thing that looks good on me.

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0: The Cure. Boys Don't Cry, der beste Rock nonstop um kurz vor 3:30 an diesem Dienstagnachmittag. Gleich übernehmen hier Three Doors Down. Und Genesis, ihr hört den Rockantenne Home Run.
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1: Ich bin Yves Simon. Es ist 3:30. Einen schönen guten Tag. Wer kein Recht auf Asyl hat, soll in spezielle Abschiebezentren gebracht werden. Für diese Verschärfung der Migrationspolitik hat die EU jetzt den Weg freigemacht. Die Menschen sollen vor allem auch in Abschiebezentren ins Ausland gebracht werden. Befürworter sprechen von einem nötigen Schritt. SPD, Linke und Grüne wiederum kritisieren eine erbarmungslose Abschiebepolitik, wie sie sagen. Und sie bezeichnen das Ganze als einen Einfluss. Wegen eines Gasaustritts ist in Koblenz ein Bereich von rund 100 Metern um eine Baustelle in der Innenstadt abgesperrt worden. Anwohner sollen ihre Häuser erstmal nicht verlassen. Der Verkehr wird auch umgeleitet. Es ist zu einem Stromausfall gekommen. Die Arbeit auf der Baustelle ist vorerst gestoppt. Die Arbeitskräfte haben die Baustelle auch direkt verlassen. Für die Menschen außerhalb der Absperrung besteht aber keine Gefahr. Das hat die Polizei nochmal klargestellt. Ab dem 1. Juli kostet der Besuch des Kölner Doms 12 Euro Eintritt. Das Domkapitel will damit Pflegeschutz und Betrieb der Kathedrale finanzieren. Gottesdienstbesuche, Gebet oder auch einfach eine Kerze anzünden bleiben kostenlos. Dafür werden eigene Zugangsbereiche eingerichtet.
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mit der Extraportion Classic Rock Richtung Dienstag Feierabend hier auf Rockantenne. Wenig geht sogar nach vorne wie Toto, Hold the Line im besten Rock nonstop. Ja, Toto, ein Bandname, mit dem man jetzt, finde ich, eher weniger Schindluder treiben kann, aber wo ich mich jedes Mal wirklich beömmeln könnte. Englische Bandnamen ins Deutsche übersetzen, das geht eigentlich nie gut und klingt gerne mal, als ob es eine Schlagerkapelle wäre. Aus Guns N' Roses wird zum Beispiel Pistolen und Rosen. Gut, die könnten mit dem Namen im Vorprogramm der Wilderer Herzbuben auftreten. Oder die Bluthund-Truppe. Na, anstatt der Bloodhound-Gang klingt auch eher wie eine Band, die am 200. Vereinsfest der Freiwilligen Feuerwehr hinter Unteraschingen die größten Hits von Helene Fischer wiedergibt. Aber mein persönlicher Mega-Favorit, ich spiele es euch einfach mal vor.

sehe den Horizont. Die Kollegin Julie Radford flippt gerade ein bisschen aus hier vor dem Studio. Bring me the horizon, bring mir den Horizont. Dem Rock Gott sei Dank keine Schlagerkapelle, sondern eine der wichtigsten Metal-Bands dieses Jahrtausends. Nächste Woche erleben wir die Herren als Headliner auf dem Nova Rock Festival in Österreich und schon jetzt im besten Rock Nonstop hier auf Rockantenne. Basser Matt Keen feiert heute übrigens seinen runden 40. Alles Gute und ab dafür mit Drown.

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0: Meredith Brooks, Bitch, der beste Rock'n'Roll-Stop an diesem Dienstagnachmittag. Und gleich diese beiden Knaller. Hey, CCR, Hey Tonight und eine Packung Pop-Punk habe ich auch am Start. Rise Against Satellite hier auf Rock'n'Roll, wie gesagt, kurz vor 16 Uhr. Schönen Dienstag euch.
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1: Rock im Park in Nürnberg und Rock am Ring in der Eifel läuten die Festivalsaison 2026 ein. Insgesamt über 160.000 aus der Rock-Community pilgern auf die Infields. Und wir stoßen an auf die Metal-Legenden. Slayer-Gitarrengott Kerry King, Frontmann Tom Araya und unsere Queen of Metal Doro Pesch. Alle feiern sie in dieser Woche Geburtstag. Drei Gründe mehr, das Bier kalt zu stellen und die Regler nach rechts zu drehen.
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2: Das Rockantenne Deutschlandwetter. Zwischen Nordsee und Bodensee ist es wechselhaft bei 21 bis 27 Grad. Im Osten noch sonnig, von Westen kommt Regen. Später Gewitter mit Platzregen, Hagel und Sturmböen. Morgen windig und weitere Schauer. Ich bin Jutta Rippork. Es ist 16 Uhr. Guten Tag. Immer mehr Menschen in Deutschland arbeiten Teilzeit. In den ersten drei Monaten des Jahres stieg ihre Zahl sogar auf einen Rekordwert, so das Institut für Arbeitsmarkt- und Berufsforschung. 40% aller Beschäftigten arbeiten Teilzeit und zugleich gibt es weniger Krankmeldungen als im Vorjahr. Die EU hat den Weg für Abschiebezentren in Drittstaaten freigemacht. Parlament und Mitgliedsländer müssen zwar noch endgültig zustimmen, aber das gilt als sicher. Diese Abschiebezentren außerhalb der EU sind für abgelehnte Asylbewerber, die nicht in ihre Herkunftsländer zurückgebracht werden können. Wo diese Zentren letztlich stehen werden, ist allerdings noch offen. Für Lkw-Fahrer soll die Parkplatzsuche künftig leichter werden. Heute startet ein digitaler Stellplatzinformationsdienst für mehr als 1.800 Rastanlagen. Das teilte das Verkehrsministerium mit. So können die Fahrer auf einer App frühzeitig sehen, wo noch freie Stellplätze sind.
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3: Bruce Springsteen, CCR und Rise Against, die nächsten drei Rockgrößen, die uns den Weg Richtung Dienstagfeierabend ebnen. Los geht's mit einer Extraportion Pop-Punk und Satellite.
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der beste Rock Nonstop am Dienstagnachmittag mit dem einzigen Boss, von dem wir so kurz vor Feierabend noch irgendwas hören wollen. Bruce Springsteen auf Rockantenne mit Hungry Hearts. Und ja, weil mir an dieser Stelle jetzt keine angemessene Überleitung einfällt, fall ich direkt mit der Tür ins Haus. Leute, heute ist internationaler Hurentag. Ja, der geht auf eine Gruppe von Prostituierten zurück, die in Frankreich der 70er Jahre eine Kirche besetzen. Der Anlass ist damals eine drastische Verschlechterung ihrer Lebens- und Arbeitsbedingungen durch polizeiliche Verfolgung. Also, wichtiger, guter Anlass dieser Tag. Ja, das Schicksal von Sexarbeitenden, ein Thema, das auch in der Rockmusik schon oft behandelt wurde.

0: 30, 16, 8. Die Nummer können wir alle wohl im Schlaf auswendig. Schuld daran ist die Spider-Murphy-Gang, die Anfang der 80er diesen unsterblichen Song veröffentlicht. Im Sperrbezirk. Der Text rund um die fiktive Figur Rosi spielt vor allem auf die damaligen Konflikte in der Prostitution an. Die Band aus München ist aber nicht die einzige, die dieses Thema in ihren Songs aufgreift. Einer uns allen wohlbekannten britischen Rockband hat einen Song über eine Edelhure sogar zum internationalen Durchbruch verholfen. Freddy's Killer Queen ist zwar laut ihm so verspielt wie ein Kätzchen, wirkt aber gleichzeitig auch, als würde sie Männer zum Frühstück verspeisen. Natürlich als Häppchen zum Champagner. Eine ganz andere Perspektive nimmt Sting dagegen in diesem Song hier ein. Da ist wohl jemand verliebt. Roxanne ist der Versuch eines Mannes, seine geliebte Roxanne davon abzubringen, ihren Job weiter zu verfolgen. Sie solle lieber das rote Licht auslassen.
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0: Ich wünsche euch einen grandstastischen Dienstagnachmittag mit Pearl Jam und Alive hier im besten Rock Nonstop um kurz vor 16:30. Der Rockantenne Home Run gleich mit Lacuna Coil und ihrem großartigen Cover von Enjoy the Silence. Und der allerersten Single von Aerosmith damals in den 70ern, Dream On.
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Ben Evesen. Es ist 5:30 Uhr. Guten Tag. Bekommt Deutschland einen Sitz im UN-Sicherheitsrat? Der SPD-Außenpolitiker Stegner ist guter Dinge. Deutschland und gerade Außenminister Wadephul haben seiner Ansicht nach einen guten Job gemacht. Das hat er gegenüber der Rheinischen Post gesagt. Die UN-Generalversammlung in New York entscheidet morgen über die neuen nichtständigen Mitglieder des höchsten UN-Gremiums für 2027 und fürs Jahr 2028. Der Anteil der Menschen, die in Teilzeit arbeiten, hat einen neuen Höchststand erreicht. Im ersten Quartal lag er bei über 40%. Gleichzeitig sind 270.000 Vollzeitjobs weggefallen, aber nur 150.000 neue Teilzeitstellen dazugekommen. Und die Teilzeitbeschäftigten arbeiten mit 19 Stunden pro Woche etwas länger, heißt es von den Behörden. Positiv, der Krankenstand ist im Vergleich zum Vorjahr leicht. Die deutsche Fußballnationalmannschaft ist zur Weltmeisterschaft aufgebrochen. Wegen eines Gewitters ist die Lufthansa-Maschine in Frankfurt allerdings eine Stunde später.

0: später los als eigentlich geplant. Erste Station ist Chicago, wo das Team am Samstag die WM-Generalprobe gegen die USA spielt. Anschließend geht es dann ins WM-Quartier nach North Carolina.
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Ein Classic Rock Fleischklöpschen. Als frühen Appetit haben Richtung Abendessen. Meatloaf im besten Rock Nonstop auf Rockantenne. I do anything for love. Und die große Liebe, ja, die ist für viele Rocker und Rocketten nicht der Partner. Vielleicht sogar nicht mal die Lieblingsband, sondern. Ja, ihr stählernes Lebensgefühl auf zwei Rädern. 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Und wir brettern jetzt weiter Richtung durch den Dienstagfeierabend mit dem besten Rock Non-Stop auf Rockantenne und Queen Friends Will Be Friends.

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0: knapp 9 Minuten epochale Rockgeschichte. Die gönnen wir uns alle zusammen, nur hier auf Rockantenne. Ihr hört den Home Run um kurz vor 17 Uhr. Der beste Rock nonstop. Gleich weiter mit Puddle of Mud, She Hates Me. Und den einzig wahren AC/DC.
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3: Es war dieser Tage im Jahr des Herren 1991 irgendwo in einem Club in Los Angeles. Nirvana spielen ein Last-Minute-Konzert. Nevermind ist gerade fertig aufgenommen. Im Publikum Jennifer Finch von L7 und an ihrer Seite eine gewisse Courtney Love. Kurt Cobain sieht sie, sie sieht ihn und zack, von da an nimmt eine der intensivsten wie umstrittensten Liebesgeschichten ihren Lauf, die später auch bei uns in der Rockrepublik jeden Grunge-Fan beschäftigen sollte.
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4: Das Rockantenne Deutschlandwetter. Zwischen Nordsee und Bodensee ist es wechselhaft bei 21 bis 27 Grad. Im Osten noch sonnig, von Westen kommt Regen. Später Gewitter mit Platzregen, Hagel und Sturmböen. Morgen windig und weitere Schauer. Ich bin Jutta Report. Es ist 17 Uhr. Guten Tag. Bundeskanzler Merz appelliert an uns alle, an den nötigen Reformen in Deutschland konstruktiv mitzuarbeiten. Das betreffe Belegschaften, Unternehmen, Gewerkschaften und Verbände, sagte Merz beim Ostdeutschen Wirtschaftsforum in Brandenburg. Es gebe berechtigte Enttäuschung über verschleppte Entscheidungen. Jetzt sei es Aufgabe der Politik, zu zeigen, es geht. Immer mehr Menschen in Deutschland arbeiten Teilzeit. In den ersten 3 Monaten des Jahres stieg ihre Zahl sogar auf einen Rekordwert, so das Institut für Arbeitsmarkt und Berufsforschung. 40% aller Beschäftigten arbeiten Teilzeit und zugleich gibt es weniger Krankmeldungen als im Vorjahr. Tolle Überraschung für Flugreisende auf dem Weg nach Chicago. Plötzlich waren sie umringt von unseren Fußballnationalspielern und wurden dann auch noch mit Trikots beschenkt. Die DFB-11 fliegt nämlich nicht mit einer Sondermaschine, sondern ganz normal per Linienflug zur WM in die USA.
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5: Mensch, so bodenständig diese Fußballmillionäre. Toll.
6: Bodenlos.
5: Ja, okay. Ab mit euch in den Feierabend, dazu im Rücken einen dicken Dreier geiler Rockmucke. Das sind The Outfield, Puddle of Mud und AC/DC.
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0: mit 80s Classic Rock durch den Dienstagnachmittag. The Outfield, Your Love, das passt, das ist gut, das ist der beste Rock nonstop.
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0: Limp Bizkit, Linkin Park, Volbeat, Iron Maiden, The Offspring, The Bad Omens und. 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
3: Ich war lange Zeit auch selber Besucher, so. 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
4: Ja, schön als Musiker hier stehen zu dürfen, das ist schon verrückt.
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Und sobald die Sause am Freitag losgeht, sind wir hier hautnah mit am Start. Meine Kolleginnen und Kollegen feiern das ganze Wochenende mit auf dem Festival Ground am Park. Wenn ihr also keine Tickets ergattert haben solltet, hier auf Rockantenne gibt's die Festival Experience fürs Auto, für zu Hause oder wo auch immer ihr mit dabei seid. Freitag im Park, Samstag am Ring, jetzt im besten Rock Nonstop, Electric Callboy, We Got The Moves auf Rockantenne. 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

0: Breakfast in America. Auf dem Weg Richtung Abendessen in Deutschland. Supertramp um kurz vor halb sechs hier auf Rock Antenne. Und zu Breakfast gibt's gleich noch einen Zuschlag von Airborne mit Hard Rock Too Much, Too Young, Too Fast. Und einen Grunge-Absacker von Nirvana, Come As You Are, hier im Best Rock Nonstop.
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mit Simon. Es ist 5:30. Einen schönen guten Tag. In Brüssel gehen heute die Verhandlungen über neue Fluggastrechte in die entscheidende Phase, unter anderem zu Entschädigungen bei Verspätungen, Papier, Boardingpässen und kostenlosem Handgepäck. Die Positionen liegen noch weit auseinander, kommt kein Kompromiss zustande, bleibt alles wie bisher. Lkw-Fahrer sollen an Autobahnen leichter einen freien Stellplatz finden. Bundesverkehrsminister Schnieder hat jetzt einen neuen digitalen Stellplatz-Informationsdienst gestartet. Über verschiedene Apps können Fahrer kostenlos sehen, wie belegt die 1850 Rastanlagen in Deutschland sind. Experten weisen aber weiter auf einen Mangel von zehntausenden Lkw-Stellplätzen hin. Auf dem Oktoberfest in München, dem größten Volksfest der Welt, kostet ein Liter Bier in diesem Jahr 14,80 Euro bis 15,90 Euro. Laut Stadt München entspricht das einer durchschnittlichen Preissteigerung von 2,3%. Die Wirte auf dem Oktoberfest nennen das moderat und verweisen auf gestiegene Kosten, die sie nicht vollständig an die Gäste weitergeben würden.

0: Wie Maverick durchbrechen wir im Auto die Schallmauer auf dem Weg nach Hause. Also bitte nicht, das geht erst ab ca. 1200 km/h und damit wärt ihr auf jeden Fall über der Geschwindigkeitsbegrenzung. Also lieber nicht das Gaspedal, sondern den besten Rock Non-Stop auf Anschlag mit Kenny Loggins und Danger Zone.
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0: Die Festivalsaison ist offiziell gestartet und das bedeutet nach Park und Ring. Diese Woche zieht's uns alle Richtung Süden. Nächste Woche zum Nova Rock in Österreich. Wir feiern eine der fettesten Rockpartys des Sommers. Von Donnerstag bis Sonntag unter anderem mit den Sex Pistols, Bring Me the Horizon, Volbeat, The Cure und Iron Maiden. Ich habe sie ja schon gesehen, bevor sie richtig groß geworden sind. So werden wir in ein paar Jahren über The Sheepdogs reden. Also der Inbegriff handgemachter Mucke, der reist diesen November und Dezember aus Kanada nach Hamburg, Berlin, München und Köln. Und ebenfalls im Dezember, da kommt eine meiner absoluten Lieblings-Pop-Punk-Bands zurück. Zebrahead sind Kult, wer sie noch nicht erlebt hat. Die bringen jeden Club zum Schwitzen. Unter anderem in Stuttgart, Köln, Berlin, Wiesbaden und München die geilsten Shows, die besten Konzerte. Präsentiert von Rockantenne, wie auch zum Beispiel ein paar der letzten Shows von Hannes Braun mit Kiss and Dynamite diesen September und Oktober. Und das sind die Schwaben jetzt mit Raise Your Glass im besten Rock Nonstop. Schönen Dienstag.

0: Hedonismus. Eine philosophische Strömung, die Lust und Freude als das höchste Gut und den Sinn des Lebens betrachtet. Skunk and Nancy, Hedonism, dann ist das ja der perfekte Song für den Feierabend. Lust und Freude, das höchste Gut und der Sinn des Lebens. Und mit dabei der beste Rock Nonstop, gleich David Bowie. Und Linkin Park, ihr hört den Rockantenne Home Run um kurz vor 18 Uhr.
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9: Das Rockantenne Deutschlandwetter. Zwischen Nordsee und Bodensee ist es wechselhaft bei 21 bis 27 Grad. Im Osten noch sonnig, von Westen kommt Regen. Später Gewitter mit Platzregen, Hagel und Sturmböen. Morgen windig und weitere Schauer. Ich bin Jutta Report. Es ist 18 Uhr. Guten Abend. Die EU-Kommission will erreichen, dass Deutschland und weitere Länder die Grenzkontrollen nach und nach wieder abbauen. Die Gründe, die Deutschland für die wiederholte Verlängerung der Kontrollen anführe, seien nicht ausreichend, heißt es aus Brüssel. Die irreguläre Migration zum Beispiel ist ja zurückgegangen. Für Bürger und Unternehmen sind die Grenzkontrollen belastend. Die Deutsche Bahn hat ihr eigenes Pünktlichkeitsziel im vergangenen Monat erreicht. Etwas über 61% der Fernzüge kamen im Mai rechtzeitig ans Ziel. Damit hat sich die Quote zumindest stabilisiert. Damit es deutlich besser wird, muss im Bahnnetz erst noch viel renoviert werden. Zwei erfreuliche Meldungen vom Sport. Alexander Zverev steht bei den French Open im Halbfinale. Er hat den Spanier Rafael Jorda souverän besiegt. Und Motorsportfans können sich freuen. Die Formel 1 wird wieder im Free TV gezeigt. Schon am nächsten Wochenende ist der große Preis von Monaco bei RTL und Nitro zu sehen.
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0: Starship, der Starman und Linkin Star. Na gut, war ein Versuch wert. Ich wünsche euch einen gediegenen Dienstagabend. Jetzt mit drei Rock-Highlights von Starship, David Bowie und Linkin Park.
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Classic Rock geht immer. Und den nächsten Meilenstein gönnen wir uns jetzt. Das ist der beste Rock nonstop auf Rockantenne.

Jefferson Airplane wurde Jefferson Starship, wurde nur Starship, aber die Mucke, die ist durch alle Jahrzehnte und Besetzungen gleichermaßen legendär. Starship, we built this city in best rock nonstop auf Rockantenne. Ganz genau, 5 Wochen und 3 Tage, wir zählen praktisch schon die Stunden, bis am 10. Juli endlich Foreign Tongues rauskommt, das neue Album der Rolling Stones. Und Leute, es ist wirklich atemberaubend, wie eine Band mit einer dermaßen langen Karriere immer noch neue Mucke raushaut, die so frisch und voller Leidenschaft klingt. Weil 2 Vorab-Singles haben wir ja schon bekommen. Eine Ladung Blues Rock in Rough and Twisted. Und so eine richtiges, typisches Stones-Nummer In the Stars. Übrigens wird auch Charlie Watts auf der neuen Platte zu hören sein. Der Schlagzeuger der Stones ist ja 2021 in den Rockhimmel weitergezogen. Kurz vor seinem Tod war die Band gemeinsam im Studio und für den jetzt eben neuen Song auf diesem Album, Hit Me in the Head, haben sie nochmal Aufnahmen von Watts aus dieser Zeit benutzt. Ein echter Punk-Rock-Song. So beschreibt Mick Jagger die Nummer. Da sind wir gespannt und warten mit Vorfreude auf den 10.7. Heute wäre Charlie Watts 85 geworden und das feiern wir natürlich. Mit ihm an den Drums, seiner Stones, der beste Rock-Non-Stop auf Rockantenne, Sympathy for the Devil.

0: Adams, Rod Stewart und Sting. Wenn drei solche Legenden zusammen Musik machen, dann kommt eine der großartigsten Balladen der Rockgeschichte raus. All for Love im besten Rock Nonstop um kurz vor 6:30. Gleich am Start, frische Mucke von Shinedown, Safe and Sound. Und Classic Rock von Jeff Lothal, Locomotive Breath hier auf Rock Antenne.
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bin Yves Sieben. Es ist 6:30. Einen schönen guten Abend. Die EU-Kommission fordert Deutschland und andere Länder dazu auf, die wieder eingeführten Grenzkontrollen schrittweise wieder abzubauen. Die Begründung für die immer neuen Verlängerungen sind nicht ausreichend, heißt es von der EU-Kommission, zumal die irreguläre Migration zurückgegangen ist. Für Bürger und Unternehmen sind die Kontrollen

0: keine Belastung, heißt es aus Brüssel. Bei der Antidiskriminierungsstelle des Bundes haben sich im letzten Jahr rund 13.000 Menschen beraten lassen, so viele wie noch nie. Etwa 15% mehr als im Jahr davor. Am häufigsten ist es um rassistische Diskriminierung gegangen, danach um Benachteiligung wegen Behinderung oder chronischer Krankheit. Gut jede fünfte Anfrage hat Diskriminierung wegen des Geschlechts betroffen. Wir schauen zum Tennis. Alexander Zverev steht zum fünften Mal im Halbfinale der French Open. Der Hamburger hat im Viertelfinale gegen den Spanier Rafael Jodar gewonnen, in 3 Sätzen mit 7:6, 6:1 und 6:3. Im Halbfinale trifft Zverev jetzt auf den Sieger des Duells zwischen João Fonseca und Jakub Menschik.
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0: beste Rockner-Song mit den Toten Hosen, Bonnie und Clyde, durch diesen Dienstagabend. Und jetzt habe ich was ganz Besonderes hier im Studio am Start. Weil wir Rock und Hin, uns liegt ja nicht nur der Rock-Nachwuchs am Herzen, sondern auch der Radio-Nachwuchs. Und deswegen habe ich gerade die Radionauten bei mir im Studio. Wollt ihr euch einmal hörbar machen? Genau, eine Gruppe von jungen Radiomacherinnen und Radiomachern aus Pfaffenhofen an der Ilm. Ich sag's jetzt schon mal, ich werde es später auch nochmal sagen. Jeden zweiten Sonntag, korrekt, ne? 15 bis 18 Uhr auf radionauten.com. Da hört ihr, wie die Zukunft des Radios sich anhört. Hoffentlich besser als die Gegenwart. Ein bisschen bescheiden sein geht ja immer. Und die Jungs und Mädels haben auch was Kleines für euch vorbereitet, nämlich ein Rockquiz. Bevor wir dazu kommen, sage ich nochmal Hallo Moritz. Moritz steht am anderen Mikrofon.
1: Hallo.
0: Hallo Moritz. Na, wie ist hier in unserem Studio? Ganz schick, ne?
1: Überwältigend. Das ist deutlich größer als bei uns.
0: Ja, also weil irgendwann wirst du mir den Job abnehmen. Von daher bin ich jetzt noch nett zu dir. Mal schauen, wie es in ein paar Jahren ausschaut. Also, die Jungs und Mädels haben ein kleines Quiz für euch vorbereitet, zusammen mit unserem Produzenten. Mal geschaut, wie wir hier so unsere Radiobeiträge produzieren. Und da spielen wir jetzt einfach mal zusammen. Ihr müsst erraten, wir erraten zusammen, welche Rockstars hier beschreiben. Welche Band? Hören wir mal.
2: Der komische Typ mit Kriegsbemalung und verrückten Kostümen.
3: Zuletzt am 2. Juli 2023 in Köln.
4: Sie existieren seit 1973 und kommen aus New York.
5: Der Gitarrist starb letztes Jahr im Oktober.
6: Über 100 Millionen Platten verkauft.
7: Ihre Musik ist eine Mischung aus Hardrock, Glam Metal und Heavy Metal.
8: Lederoutfits, Kunst, Blut und Feuerspucken.
9: Fans weltweit formieren sich zur Kiss Army.
10: The Demon.
11: The Starchild.
12: The Spaceman.
13: The Catman. The Catman.
0: Moritz, du hast ja mitproduziert, deswegen erstmal Chapeau, klingt sehr, sehr gut, aber du darfst natürlich nicht mitraten, jetzt rate ich einfach mal. Natürlich, Kiss. Moritz.
1: Richtig.
0: Kiss, ja, ja, wunderbar. Ich meine, gut, wir haben jetzt auch schon einen Song vorbereitet, ich wusste auch schon, ich gebe es zu. Aber Moritz, dann übergebe ich jetzt an ihn nochmal euch, danke, dass ihr da wart, sag nochmal Tschüss! Radionauten.com, jeden zweiten Sonntag, 15 bis 18 Uhr. Hört ihr dann auch den Moritz, korrekt?
1: Richtig.
0: Richtig, und dann zeig doch mal, was du kannst. Und schick uns hier auf Rockantenne den nächsten Song.
1: Jetzt kommt Kiss mit Shout It Out Loud.

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1: Da ist diese Woche wirklich für jede Lebenslage was dabei. Auf der Heavy-Seite liefern August Burns Red mit Seasons of Surrender frischen Metalcore. Evanescence sind mit ihrer neuen Platte Sanctuary dabei und Hardrock-Abriss gibt's von Converge mit Hum of Hurt. Industrial-Fans bekommen mit Nine Inch Nails und Tron Ares Divergence den passenden Soundtrack für die Filmabende zu Hause. Dazu kommen Alternative und Classic Highlights, Deathcap for Cutie mit I Built You a Tower, Pink Floyd mit der Compilation 8 Tracks und Van Halen mit Live in New Haven 1986.
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2: Das Rockantenne Deutschlandwetter. Von den Mittelgebirgen bis zur Küste donnert es vielerorts. In der Südwesthälfte ziehen teils heftige Gewitter mit Platzregen, Hagel und Sturmböen durch. In der Nacht ziehen die Gewitter weiter ostwärts. Morgen bleibt es wechselhaft bei 17 bis 23 Grad. Ich bin Jutta Rittrock. Es ist 19 Uhr. Guten Abend. Die EU hat den Weg für Abschiebezentren in Drittstaaten freigemacht. Diese Zentren außerhalb der EU sind für abgelehnte Asylbewerber, die nicht in ihre Herkunftsländer zurückgebracht werden können. Innenminister Dobrindt will nun innerhalb der kommenden Monate konkrete Vereinbarungen mit Drittstaaten schließen. Mit welchen Ländern ist noch nicht bekannt. Das UN-Flüchtlingshilfswerk findet die Zentren grundsätzlich in Ordnung, wenn die Menschenrechte eingehalten werden. Für Lkw-Fahrer soll die Parkplatzsuche künftig leichter werden. Heute ist ein digitaler Stellplatzinformationsdienst an den Start gegangen, so das Bundesverkehrsministerium. Mit einer App können die Lkw-Fahrer checken, auf welchen Rastanlagen noch freie Plätze sind. Tennisprofi Alexander Zverev ist nur noch 2 Siege von seinem ersten Grand-Slam-Titel entfernt. Bei den French Open besiegte der Hamburger souverän den Spanier Rafael Jorda und zog ins Halbfinale ein. Zverev gilt als Topfavorit auf den Titel, nachdem andere starke Spieler längst ausgeschieden sind.
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3: Endlich Feierabend oder wie einst Mel Gibson in Braveheart sagte:
4: Freiheit!
3: Und durch die Freiheit begleitet uns jetzt Survivor, Good Charlotte und JJ Cale.
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Durch den zweiten Arbeitstag der Woche haben wir uns auch erfolgreich gekämpft. Jetzt genießen wir die Lorbeeren unserer getanen Arbeit mit dem besten Rock Nonstop als Soundtrack im Ohr, Survivor Eye of the Tiger auf Rockantenne. Wer sein Kind liebt, der erspart ihm in der Grundschule, Blockflöte zu lernen. Ja, so sehe ich das, so sehen das sicher viele von uns. Ich meine, gib den Kleinen halt eine Gitarre in die Hand oder Drumsticks. Es ist alles besser als dieses Gequietsche hier. Absolute Gänsehaut, aber auf die allerschlechteste Art. Außer eure Kids reißen dann sowas hier auf der Blockflöte ab. Jawohl! Felipe Franco, der kommt aus Brasilien und lädt seit inzwischen 15 Jahren Blockflötencover im Netz hoch. Mir hat's diese zeitlose Internetperle heute das erste Mal in den Feed gespült und ich konnte nicht anders, als sie mit euch zu teilen. Gern geschehen. Felipe Franco, gerne mal nachschauen. Ein hervorragender Channel. Mein Vorschlag für den Guten, er soll sich doch mal an dieser Nummer hier versuchen. Der beste Rock Nonstop auf Rockantenne, jetzt mit den Foo Fighters und Everlong.

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2: Mit David Löb und gleich mit Oasis, Don't Look Back in Anger, im besten Rock Nonstop nach dem Wichtigsten aus der Rockwelt. Ein unveröffentlichter Schatz aus der Geschichte von Guns N' Roses ist jetzt im Netz aufgetaucht. Perfect Crime heißt eine Dokumentation über die Rockgiganten. Gefilmt zwischen 1991 und 1993 während ihrer legendär chaotischen Use Your Illusion Tour. Seit über 30 Jahren lag der Film fertig geschnitten im Archiv der Band. Jetzt hat ein Unbekannter eine Kurzversion der Doku kommentarlos auf einer Videostreaming-Plattform veröffentlicht. Guns N' Roses selbst haben sich zu dem Vorfall noch nicht geäußert. Und Classic-Rock-Perlen wie On the Loose oder Wind Him Up, die erleben wir nächstes Jahr wieder live. Saga haben für 2027 eine Tournee angekündigt. Im April und Mai besuchen uns die kanadischen Kultrocker unter anderem in Hannover, Köln, Dillingen, Stuttgart und Hamburg. Wann der Ticketverkauf startet, ist noch nicht bekannt. Und im besten Rock Nonstop machen wir weiter, wie versprochen, mit Oasis. Ein absoluter Mitgröler vor dem Herrn. Don't Look Back in Anger auf Rockantenne.

Nonstop auf Rockantenne und zeitloser Klassiker, das ist das perfekte Stichwort. Gleich ab 20 Uhr begleitet euch wie jeden Dienstag der sanfte, sexy Bariton meines Kollegen Frank Stengle durch den Abend. Er hat wieder mal seinen Plattenschrank geplündert und liefert euch in seinen Klassikperlen nur die feinsten Schätzchen für einen gelungenen Tagesabschluss. Oder für die Nachtschicht oder wo auch immer ihr am Start seid. Ich starte jetzt gleich mein Auto und troll mich in den Feierabend. David Löbe war das heute hier im Rockantenne Home Run. Wir hören uns morgen wieder ab 15 Uhr. Und bevor Frank uns gleich mit den feinsten Klassikern versorgt, gönnen wir uns jetzt noch eine brandneue Nummer. Papa Roach mit Braindead im besten Rock Nonstop.

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4: Ich bin Jutta Rittborg. Es ist 20 Uhr. Guten Abend. Bundeskanzler Merz appelliert an uns alle, an den nötigen Reformen in Deutschland konstruktiv mitzuarbeiten. Das betreffe Belegschaften, Unternehmen, Gewerkschaften und Verbände, sagte Merz beim Ostdeutschen Wirtschaftsforum in Brandenburg. Es gebe berechtigte Enttäuschung über verschleppte Entscheidungen. Jetzt sei es Aufgabe der Politik, zu zeigen, es geht. Bei einem Straßenbahnunfall in Berlin sind 20 Menschen verletzt worden, 3 davon schwer. Laut Feuerwehr entgleiste die Straßenbahn im Stadtteil Neu-Hohenschönhausen. In einer Kurve war sie gegen einen Masten gestoßen. Die Straßenbahn wurde an der Seite aufgerissen. Der letzte Wagen sprang aus dem Gleis. 2 erfreuliche Meldungen vom Sport. Alexander Zverev steht bei den French Open im Halbfinale. Er hat den Spanier Rafael Jorda souverän besiegt. Und Motorsportfans können sich freuen, die Formel 1 wird wieder im Free TV gezeigt. Schon am nächsten Wochenende ist der große Preis von Monaco bei RTL und Nitro zu sehen.
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6: Kurz nach 8, hi und herzlich willkommen zu einer neuen Ausgabe Extraportion Klassikperlen, sagt Frank Stengle. Unseren ersten Halt legen wir in Oakland, Kalifornien ein. 1983 gründeten Gitarrist und Sänger Monty Byram, Gitarrist und Keyboarder Danny Chancy, Bassist Ira Walker und Schlagzeuger Tom Fee Ferletti die Band Billy Satellite. Ein Jahr später veröffentlichten sie ihr vielbeachtetes Debütalbum, schlicht betitelt mit Billy Satellite. Die beiden Singles Satisfy Me und I Wanna Go Back schafften sogar den Sprung in die US Hot 100. Die Band nahm ein Folgealbum auf und dieses blieb tatsächlich 31 Jahre bis 2016 unveröffentlicht. Die logische Folge war natürlich die Trennung der Band nach den Aufnahmen 1985. Byram arbeitete in der Folge mit Eddie Money, der den Billy Satellite-Hit I Wanna Go Back coverte und zu einem Top-Hit machte. Danach war er Mitglied der Country-Band Big House und gründete 88 eine neue Formation namens New Frontier. Danny Chancy schloss sich 38 Special an, die er 2019 nach 32 Jahren verlassen hat. Hier sind Billy Satellite mit ihrer 84er Classic-Perle Turning Point.

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1: Weiter geht's im kanadischen Toronto, wobei alles im französischsprachigen Montreal begann. Hier entstand Anfang der 80er die Band Beau Guest. Mastermind dieser Formation war Multiinstrumentalist Brian Hughes mit wechselnden Mitgliedern. Ihr Debütalbum veröffentlichten sie 1982 und es wurde wie häufig zu dieser Zeit in Französisch gesungen. Das schmälerte allerdings auch die internationalen Marktchancen. Und so entschloss sich Brian Hughes, den Nachfolger 1986 Another Night in the City in Englisch aufzunehmen. Mit dem Titelsong konnte Beau Guest sogar einen kleineren Hit in Kanada verbuchen, aber einige Zeit später machte sich Brian Hughes auf zu neuen Ufern und gründete 1990 die Brian Hughes Group, mit der er allerdings auch nur ein, wenn auch bei Kritikern viel beachtetes Album herausbrachte. Auch Break the Rules zählt zu den Melodic Rock Perlen. Zurück ins Jahr 86 und jetzt ein Song aus Another Night in the City. Beau Guest mit ihrer Classic Perle Take These Chains.

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1: Wir machen jetzt Station bei einem echten Weltenbummler in Sachen Rockmusik. Wir fangen in Manchester an. Dort wurde der Sänger, Songwriter und Produzent William Richard oder...
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1: Wir machen...

Sender entdeckt und Anfang der 60er tourte er durchs Land. Weiter ging die Erfolgsstory dann in Sydney und ab 68 in Melbourne. Mit seiner Band Billy Thorpe and the Aztecs schrieb er australische Musikgeschichte. Dazwischen fand er aber auch immer wieder Zeit, um seine Solokarriere weiter voranzutreiben. Ab Mitte der 70er hieß es nur noch Billy Thorpe Solo. Er lebte jetzt in den USA und ein erstes Markenzeichen war das 79er Album Children of the Sun. Thorpe hatte seinen Sound gefunden und 82 setzte er mit East of Eden's Gate noch einen drauf. Mitte der 80er zog er sich von der Bühne zurück, gründete eine Beratungsfirma, die mit Walt Disney, Mattel und den Universal Studios arbeitete und 86 besaß er dann auch noch ein eigenes Tonstudio in Los Angeles. 96 gründete er die Billy Thorpe Band und mit ihr ging er dann zurück nach Sydney. Er veröffentlichte 2 Autobiografien und drehte 2001 eine 6-teilige Fernsehdokumentation über die australische Rockmusik Long Way to the Top. Leider verstarb Billy Thorpe am 28. Februar 2007 im Alter von 60 Jahren an Herzversagen, gerade als er sein letztes Album Tangier fertiggestellt hatte. Jetzt heißt es zurücklehnen und genießen, Billy Thorpe mit seiner 82er Classic-Perle East of Eden's Gate.

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1: Weiter geht's mit einer leider sehr kurzlebigen Band aus New Jersey, Soraya. Dahinter verbargen sich in erster Linie Sängerin Sandy Soraya und Keyboarder Greg Monnier. 1987 gegründet, nannte sie sich anfangs Elsis Lorraine. Ihren ersten Auftritt absolvierte die Band am 19. August 1988 im Club The Showplace in Dover, New Jersey. Sie erhielten einen Plattenvertrag bei Polydor und änderten auf Drängen der Plattenfirma ihren Namen in Soraya. Um die Band einfacher vermarkten zu können, sollte sich Sandy Soraya nach Vorstellung der Plattenfirma für das Albumcover in einem durchsichtigen Minirock fotografieren lassen. Die Idee dahinter war, aus der Sängerin ein Sexsymbol zu machen, was sie jedoch ablehnte. Im Gegenzug für das Entgegenkommen der Plattenfirma stimmte sie der Änderung des Bandnamens zu. Das von Jeff Glicksman produzierte Debüt erschien 1989. Das Album erhielt positive Kritiken und es gab nur wenige, die der Band keine große Zukunft prophezeit hätten. Sandy Sorayas Stimme wurde als Mischung aus Ann Wilson, Alana Miles und Pat Benatar beschrieben. Leider erschien 1991 nur noch ein zweites und letztes Album, When the Blackbird Sings. Danach zog sich Sandy Soraya bis 2017 vollkommen aus der Öffentlichkeit zurück. In einem Interview 2019 erklärte sie, dass sie zusammen mit Gitarrist Tony Bruno an neuen Songs arbeitet. Allerdings steht zumindest im Moment keine Veröffentlichung im Raum. Zurück zum 89er Debüt. Hier sind Soraya mit ihrer Classic-Perle Love Has Taken Its Toll.

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4: Oliver Urbanke. In Deutschland arbeiten so viele Menschen in Teilzeit wie nie zuvor. Laut dem Institut für Arbeitsmarkt- und Berufsforschung waren es im ersten Quartal rund 40% aller Erwerbstätigen. Im Schnitt arbeiten sie knapp 19 Stunden pro Woche und damit etwas mehr als im letzten Jahr. Insgesamt haben etwas mehr als 45 Millionen Menschen in Deutschland einen Job. Für Lkw-Fahrerinnen und Fahrer soll es einfacher werden, einen Parkplatz zu finden. Ab heute gibt es den Stellplatz-Informationsdienst mit Daten von allen gut 1800 Rastplätzen. Jan-Henner Reitze berichtet.
5: Lkw-Fahrer sollen nicht mehr lange suchen müssen und so auch schneller runter von Autobahnen und anderen Straßen, wo sie anderen im Weg rumfahren. Gespeist wird die Stellplatz-Suchhilfe mit Daten aus dem Mautsystem, nahezu in Echtzeit. Ruhezeiten sollen so besser eingehalten werden können und am Ende alle Verkehrsteilnehmer profitieren von mehr Platz auf den Straßen und einer verbesserten Sicherheit.
4: Die Sommerferien sollen in keinem Bundesland bereits im Juni beginnen. Das fordert der Philologenverband. Die Verbandschefin begründet ihre Forderung damit, dass ein früher Start in die Ferien vor den Abschlussprüfungen Stress verursache, weil Prüfungen und Korrekturen pünktlich vor Ferienbeginn abgeschlossen sein müssten. Den frühesten Beginn der Sommerferien haben in diesem Jahr Hessen, Rheinland-Pfalz und das Saarland. ChatGPT nutzen auch viele Kinder und Jugendliche für Alltagsfragen. Und diese würde das Unternehmen bewusst gefährden, um schneller Geld zu verdienen. Das wirft der US-Bundesstaat Florida OpenAI vor und klagt. Warnungen zur Nutzung der KI seien absichtlich intern gehalten worden. Außerdem gäbe es keine echte Alterskontrolle. Unter 13 ist ChatGPT zwar verboten, wird aber kaum überprüft.
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6: Und schon geht's weiter. Dienstagabend kurz nach 9, die Extraportion Klassik-Perlen mit Frank Stengle. Wir machen einen Abstecher in die US-Hauptstadt Washington. Dort gründeten Keyboarder Greg Schiffrier, nachdem er die Band Angel verlassen hatte, 1983 eine neue Formation. Mit dem neuen Sänger David Glenn Isley entstanden die ersten Demos und ein Jahr später hatten Schiffrier den Plattenvertrag in der Tasche. Kurze Zeit später erschien ihr Debütalbum Schiffrier, gefolgt von einer ersten Tour im Vorprogramm von Deep Purple. Die befanden sich auf ihrer Reunion-Tour, aber die Zusammenarbeit, besonders mit Ritchie Blackmore, gestaltete sich äußerst unerfreulich. Er kürzte ihr Set von 45 auf 25 Minuten und sie durften weder Gitarrensoli noch Zugaben spielen. Trotzdem stieg das Album in die Charts und mit Call to the Heart konnten sie einen ersten Hit verbuchen. Nach einer weiteren, diesmal erfreulichen Tour mit Foreigner erschien 86 das zweite Album Silk and Steel. Es war aber nicht ganz so erfolgreich wie der Vorgänger und die Plattenfirma verlor das Interesse an der Band. Die Folge war ein Jahr später die Auflösung. Was eigentlich als Demos für das dritte Chivalry-Album gedacht war, führte letztlich zur Gründung einer neuen Band namens House of Lords. Und hier sind Chivalry mit einem Song aus dem Silk and Steel-Album, startfrei für unsere Classic-Perle, No Escape.

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1: Wir besuchen jetzt das amerikanische Rockford, Illinois. Dort entstand 1973 die Rockband Cheap Trick um die beiden Musiker Rick Nielsen und Tom Peterson. Ein Jahr später hatten sie mit Sänger Robin Sander und Schlagzeuger Bun E. Carlos ihre Erfolgsformation gefunden. In den ersten Jahren spielten Cheap Trick einige hundert Konzerte, unter anderem als Vorband für Queen, The Kings, Kiss und Santana. Während dieser Zeit entstand das Songmaterial, das sie später auf ihren ersten drei Alben verwendeten. 1976 nahm Epic Records die Band unter Vertrag und kurz danach erschien ihr Debütalbum. Entgegen den Erwartungen wurde die LP vor allem in Japan ein Erfolg. Demzufolge spielten Cheap Trick eine ausverkaufte Japan-Tournee, auf der das Album Live at Budokan entstand. Mit der daraus ausgekoppelten Single I Want You to Want Me gelang der Durchbruch in den USA. Die folgenden Jahre waren von Aufs und Abs geprägt und das endgültige Comeback gelang mit dem 88er Album Lap of Luxury und der Nummer 1 Single The Flame. Der Nachfolger Busted war auch noch erfolgreich, aber seit dieser Zeit sind die Chartplatzierungen ihrer Alben eher überschaubar. Trotz allem blieben sich Cheap Trick über die Jahre immer treu, sind derzeit auf US-Tournee, haben Ende letzten Jahres ihr jüngstes Album All Washed Up veröffentlicht und sind seit 2016 Mitglied in der prestigeträchtigen Rock'n'Roll Hall of Fame. Mit diesem Song konnten sie letztmalig einen großen Hit in den US-Charts landen. Cheap Trick aus dem 90er-Album Busted.

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1: Eine Ikone des Rock würde heute seinen 85. Geburtstag feiern. Der am 2. Juni 1941 im englischen Bloomsbury geborene Schlagzeuger Charles Robert oder kurz Charlie Watts. Als 10-Jähriger entdeckte er seine Leidenschaft für amerikanischen Jazz und baute sich aus seinem alten Banjo seine erste Trommel. Weihnachten 55 bekam er von seinen Eltern ein einfaches Schlagzeug. Er spielte mit dem Nachbarsjungen in einer Band und besuchte ab 1957 die Kunstschule Harrow School of Art. 3 Jahre später arbeitete er als Grafikdesigner in einer Londoner Werbeagentur. Ab Anfang der 60er spielte Watts bei der Alexis Corner Band Blues Incorporated und lernte dort den Gitarristen Brian Jones sowie einen gewissen Mick Jagger kennen. Im Juni 62 trennten sich Jones und Jagger von Blues Incorporated und gründeten mit Keith Richards, Dick Taylor, Ian Stewart und Mick Avery die Rolling Stones. Nachdem Avery die Stones verlassen hatte, spielte Charlie Watts seinen ersten Gig mit den Rolling Stones am 12. Januar 1963. Er wurde schnell zum rhythmischen Fundament der Band. Mit ihnen schrieb er in den folgenden Jahrzehnten Musikgeschichte und fand trotzdem genügend Zeit für seine musikalischen Nebenprojekte. 1989 wurde er zusammen mit den Rolling Stones in die Rock'n'Roll Hall of Fame aufgenommen. Watts war seit 1964 mit seiner Frau Shirley Ann Shepherd verheiratet und er war für seinen eleganten Kleidungsstil bekannt. In den 80er Jahren war er zeitweise heroin- und alkoholabhängig, aber ausgerechnet Keith Richards half ihm, die Sucht zu überwinden. 2004 wurde bei ihm Kehlkopfkrebs diagnostiziert, aber nach einer Strahlentherapie galt er als genesen. Fast schon legendär war die stoische Ruhe, mit der Charlie Watts Schlagzeug spielte. Er verzog keine Miene und wenn ihn die Kamera bei Konzerten einfing und ein Lächeln über sein Gesicht huschte, brandete grenzenloser Jubel auf. Charlie Watts verstarb am 24. August 2021 im Alter von 80 Jahren. Happy Drumming Birthday in Heaven. Und hier ist er mit den Rolling Stones aus ihrer psychedelischen Phase. Ihre 67er Classic Perle, We Love You.

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1: Wir sind bei unserer musikalischen Rundreise in Frankfurt gelandet. Dort arbeitete der kanadische Saxophonist und Sänger Mark Holden in der hessischen Studioszene. 1983 bekam er das Angebot, Mitbegründer des brandneuen, multimillionenschweren Thunderland-Studios in Calgary zu werden. Er überlegte nicht zweimal und traf dort auf den Gitarristen Randy Gould, mit dem er anfing, Songs zu schreiben. Ein Jahr später hatten sie überraschenderweise einen Plattenvertrag in Deutschland an Land gezogen, nannten sich Boulevard und veröffentlichten die Singles Far From Over und Rainy Day in London. Trotz allem blieb ihr Mittelpunkt natürlich Calgary. Durch ihre Studiotätigkeit hatten sie auch keine Probleme, neue Songs aufzunehmen, und mit diesen Demos verschaffte ihnen Brian Adams

0: Manager Bruce Allen im Frühjahr 87 einen Plattenvertrag in Kanada. Daraufhin gingen sie, ja kurioserweise, von Calgary nach Vancouver und in den legendären Little Mountain Sound Studios entstand ihr Debütalbum. Während die beiden Toningenieure Bob Rock und Mike Fraser, die später durch ihre Produktionen mit Metallica bzw. AC/DC weltbekannt werden sollten, letzte Hand ans Album legten, begannen Boulevard mit ihren Proben für Live-Auftritte. Tatsächlich hatte die Band bis zu diesem Zeitpunkt noch nie live zusammengespielt. Das Album erschien im Frühjahr 88 und gleich darauf gingen sie mit Glass Tiger auf Tour. Zwei Jahre später das zweite Album Into the Street, dann kam 91 allerdings die Trennung. Durch die aufkommende Grunge-Welle hatte die Plattenfirma das Interesse verloren. 2017 dann das überraschende Comeback. Boulevard veröffentlichten nach 27 Jahren ihr drittes Album. Wir gehen nochmal ins Jahr 1988. Gleich noch Boulevard mit ihrer Classic-Perle When the Lights Go Down. Tja, in diesem Sinne, das war's nämlich wieder mal für heute. Die Extraportion Classic-Perlen mit Frank Stengle. Ich wünsche noch einen schönen Abend. Kommt gut durch die Woche. Ciao und bye-bye. Und nicht vergessen, keep rockin'.
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2: Ich bin Moritz Einzel. Die Antidiskriminierungsstelle des Bundes verzeichnet so viele Fälle wie nie zuvor. 13.000 Menschen wandten sich im vergangenen Jahr an die Beratung, weil sie sich benachteiligt sahen. Das waren 15% mehr als im Jahr davor. Ursula Winkler berichtet.
3: Am häufigsten, bei mehr als 40% der Fälle, ging es um Rassismus. Registriert wurden etwa fremdenfeindliche Beleidigungen und Abwertungen. Oder die Menschen sahen sich wegen ihrer Herkunft benachteiligt, etwa im Bewerbungsprozess, bei der Wohnungssuche oder bei Arztterminen. Rassistische Einstellungen verfestigen sich und führen zu deutlich heftiger erlebter Diskriminierung, sagte die Antidiskriminierungsbeauftragte Attermann.
2: Bekommt Deutschland einen Sitz im UN-Sicherheitsrat? Der SPD-Außenpolitiker Stegner ist da guter Dinge. Deutschland und gerade Außenminister Wadefuhl hätten einen guten Job gemacht, sagte er der Rheinischen Post. Die UN-Generalversammlung in New York entscheidet am Mittwoch über die neuen nichtständigen Mitglieder des höchsten UN-Gremiums für 2027 und 2028. Das Wetterphänomen El Niño sorgt weltweit für ein erhöhtes Extremwetterrisiko, etwa für Dürre oder Starkregen. Laut Weltwetterorganisation wird El Niño in den nächsten Wochen wieder beginnen und möglicherweise stark ausfallen. Bei dem Phänomen erwärmt sich die Wasseroberfläche im Pazifik, was weltweit Auswirkungen auf Wind, Luftdruck und Niederschläge hat. Nächste Woche startet die Fußball-WM in den USA, Mexiko und Kanada. Mit 48 Teams sorgt sie für eine Rekordzahl an teilnehmenden Spielern. Insgesamt wurden knapp 1250 Profis nominiert. Für fast 900 ist es die erste WM. Lionel Messi, Cristiano Ronaldo und Mexikos Torwartlegende Guillermo Ochoa spielen hingegen ihre sechste. Ältester Spieler beim Turnier ist der Schotte Craig Gordon mit 43 Jahren. Der jüngste ist der Mexikaner Gilberto Mora mit 17 Jahren.
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1: Die Toten Hosen, Trink aus, wir müssen gehen. Man soll bekanntlich niemals nie sagen, aber Stand der Dinge ist, Trink aus, wir müssen gehen, ist das ungefähr 20. und leider auch letzte Studioalbum der Toten Hosen. Und es ist ein würdiger Abschied. Die Düsseldorfer pflügen nochmal durch alle Essenzen, die diese Band ausgemacht hat. Mal ist es albern, mal ernst, mal kracht es richtig und mal regieren die leisen Töne.

ist noch schwierig. Trink aus, wir müssen gehen, im ganzen Kanon der Toten Hosen einzuordnen. Zu sehr steht dieser Lebewohl-Gedanke momentan über diesem Album. Aber eins ist jetzt schon klar, es ist beileibe nicht das schlechteste Album der Hosen. Wir sagen Danke für ein unfassbar großes Stück deutscher Musikgeschichte, freuen uns auf die Abschied-Gigs und hören bis dahin Trink aus, wir müssen gehen, das Album der Woche auf Rockantenne. Und deshalb gibt's jetzt auch einen Song daraus.

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Die Foo Fighters sind zurück und klingen mehr nach Garagenrock als je zuvor. Caught in the Echo von den Foo Fighters ist neu auf Rockantenne.

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Neues Futter aus dem Modern Rock House Nevertell. Criminal heißt das jüngste Werk der Jungs aus Florida und ist neu auf Rockantenne.

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3: Ich bin Moritz Einzel.
4: Danke sehr, danke Herrn Bundeskanzler, danke für die Möglichkeit, danke für Ihre Einladung.
3: Der neue ungarische Ministerpräsident Modyor hat seinen Antrittsbesuch in Berlin absolviert. Kanzler Merz sicherte dem 45-Jährigen seine volle Unterstützung dabei zu, Ungarn zurück in die Mitte Europas zu führen. Modyors Wahlsieg über den Rechtspopulisten Orbán nannte Merz eine Inspiration für ganz Europa.
5: Peter Modyor hat bewiesen, das Pendel schwingt nicht nur in eine Richtung, in die Richtung des Illiberalen oder gar Autoritären. Es kann auch zurück und eindrucksvoll in die Mitte zurückschwingen.
3: Modyor versprach, dass Ungarn ein ehrlicher und verlässlicher Partner sein werde. Noch bis September ist Annalena Baerbock Präsidentin der UN-Generalversammlung in New York. Heute hat das Gremium den Nachfolger der grünen Politikerin bestimmt. Es ist der Außenminister von Bangladesch, Rahman. Baerbock gratulierte dem 72-Jährigen zu, Zitat, einem der besten Jobs der Welt. Die Präsidentschaft der UN-Generalversammlung hat in erster Linie protokollarische Bedeutung und ist auf ein Jahr befristet. In Deutschland arbeiten so viele Menschen in Teilzeit wie nie zuvor. Laut dem Institut für Arbeitsmarkt- und Berufsforschung waren es im ersten Quartal rund 40% aller Erwerbstätigen. Im Schnitt arbeiten sie knapp 19 Stunden pro Woche und damit etwas mehr als im letzten Jahr. Insgesamt haben etwas mehr als 45 Millionen Menschen in Deutschland einen Job. Bei den French Open ist Tennisprofi Alexander Zverev ins Halbfinale eingezogen. Er gewann in Paris sein Viertelfinale gegen den spanischen Jungstar Rafael Jodar in 3 Sätzen. Und für die deutsche Fußballnationalmannschaft beginnt die Mission Weltmeisterschaft. Der DFB-Tross ist in Chicago gelandet. Dort steht am Samstag die WM-Generalprobe gegen Gastgeber USA an.
1: Eine

Der Chefarzt kehrt zurück und stellt die Diagnose zur Lage der Nation. Happy to be Deutsch von Farin Urlaub ist neu auf Rockantenne.

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0: Benji Madden from Good Charlotte on Rock Antenna.
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3: Ich bin Moritz Einzel. Großeinsatz der Polizei in Dortmund. Dort soll ein Mann einen Polizisten angeschossen haben. Eine Schutzweste habe Schlimmeres verhindert, hieß es. Einem Bericht der Bild-Zeitung zufolge verschanzte sich der Mann am Abend mit zwei Kindern in einem Haus, nachdem er zuvor in einem Restaurant randaliert hatte. Offenbar wird versucht, mit ihm zu verhandeln. In der EU sollen abgelehnte Flüchtlinge künftig leichter abgeschoben werden können. Dafür sollen Abschiebezentren, sogenannte Return Hubs, außerhalb der EU entstehen. Bundesinnenminister Dobrindt begrüßt die schärferen Asylregeln. Er sieht darin einen Schlag gegen kriminelle Schleuserbanden.
4: Es ist ein rechtsstaatliches Verfahren und ein notwendiges Verfahren, um eben gegen kriminelle Schleuser und Schlepperbanden vorzugehen, die diese Regelungen bisher genau kennen und mit dem Versprechen, wir bringen dich nach Europa, du wirst dauerhaft hier bleiben können, weil man dich nicht zurückführen kann, ihr Geschäftsmodell betreiben. Genau dieses Geschäft der kriminellen Schleuserbanden muss durchbrochen werden, wenn wir die Migrationspolitik neu ordnen wollen.
3: Bei den Grünen stößt die EU-Einigung auf Ablehnung. Menschen in Lager in Drittstaaten abzuschieben, habe mit wirksamer rechtsstaatlicher Migrationspolitik nichts zu tun, so Grünen-Chef Banaschak. Die Sommerferien sollten in keinem Bundesland bereits im Juni beginnen. Das fordert der Philologenverband. Die Verbandschefin begründet ihre Forderung damit, dass ein früher Start in die Ferien vor den Abschlussprüfungen Stress verursache, weil Prüfungen und Korrekturen pünktlich vor Ferienbeginn abgeschlossen sein müssten. Den frühesten Beginn der Sommerferien haben in diesem Jahr Hessen, Rheinland-Pfalz und das Saarland. Die deutsche Fußballnationalmannschaft ist nach 8 Stunden Flug am späten Abend deutscher Zeit in Chicago gelandet. Der Abflug von Frankfurt Richtung USA hatte sich wegen eines Gewitters verzögert. Am Samstag absolviert die DFB-Auswahl die Generalprobe vor der Weltmeisterschaft gegen Co-Gastgeber USA. Gegner beim Turnierauftakt am 14. Juni ist Curaçao.

Pünktlich zur Open-Air-Saison schütteln Airborne einen weiteren Hit aus ihren aufgekrempelten Ärmeln. Alive After Death, Last Plane Out von Airborne ist neu. Auf Rockantenne.

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1: Die Toten Hosen, Trink aus, wir müssen gehen. Man soll bekanntlich niemals nie sagen, aber Stand der Dinge ist, Trink aus, wir müssen gehen, ist das ungefähr 20. und leider auch letzte Studioalbum der Toten Hosen. Und es ist ein würdiger Abschied. Die Düsseldorfer pflügen nochmal durch alle Essenzen, die diese Band ausgemacht hat. Mal ist es albern, mal ernst, mal kracht es richtig und mal regieren die leisen Töne.

ist noch schwierig. Trink aus, wir müssen gehen, im ganzen Kanon der Toten Hosen einzuordnen. Zu sehr steht dieser Lebewohl-Gedanke momentan über diesem Album. Aber eins ist jetzt schon klar, es ist beileibe nicht das schlechteste Album der Hosen. Wir sagen Danke für ein unfassbar großes Stück deutscher Musikgeschichte, freuen uns auf die Abschied-Gigs und hören bis dahin Trink aus, wir müssen gehen, das Album der Woche auf Rockantenne. Und deshalb gibt's jetzt auch einen Song daraus.

Weiterhin fleißig unterwegs sind die deutschen Hardrock-Überflieger Dominum. Album Nummer 3 namens Night is Calling steht in den Startlöchern. Und die Single Dr. Dr. daraus ist neu. Auf Rockantenne.

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2: Ich bin Moritz Einzel.
3: Ankunft in Amerika. Die deutsche Fußballnationalmannschaft ist am späten Abend deutscher Zeit in Chicago gelandet. Damit beginnt für den DFB-Tross und Bundestrainer Julian Nagelsmann das Abenteuer Weltmeisterschaft. In der Metropole am Lake Michigan steht am Samstag das letzte Testspiel vor der WM auf dem Plan gegen Co-Gastgeber USA. Anschließend folgt der Umzug ins deutsche WM-Quartier in North Carolina und das erste WM-Gruppenspiel ist dann am 14. Juni in Houston gegen Curaçao. Zurück in die Mitte Europas. Auf diesem Weg will Bundeskanzler Merz der neuen ungarischen Regierung helfen. Das hat Merz beim Antrittsbesuch des neuen ungarischen Ministerpräsidenten Modyar in Berlin gesagt.
4: Für viele Ungarinnen und Ungarn ist Peter Modyar der große Hoffnungsträger dieser Zeit. Sie haben ihm ein klares Mandat verliehen. Demokratie und Rechtsstaatlichkeit in Ungarn sind wieder stark.
3: Modyar versprach, dass Ungarn in Europa ein ehrlicher und verlässlicher Partner sein werde. Mit seinem Wahlsieg hatte der 45-jährige Modyar Mitte April die Ära des Rechtspopulisten Orbán beendet. Der Staat soll sich raushalten beim Thema künstliche Intelligenz. Das war bisher die Devise von US-Präsident Trump, jetzt aber die Rolle rückwärts. Trump hat ein Dekret erlassen, mit dem er die großen Tech-Konzerne dazu auffordert, neue KI-Modelle vor der Veröffentlichung von der US-Regierung überprüfen zu lassen. Bis zu 30 Tage soll sie Vorabzugang erhalten. Hintergrund sind wohl wachsende Sicherheitsbedenken bei KI-Software. Die Hoffnungen von Tennisprofi Alexander Zverev, endlich seinen ersten Grand-Slam-Titel zu gewinnen, die werden größer. Zverev hat bei den French Open das Halbfinale erreicht. Er bezwang im Viertelfinale in 3 Sätzen den Spanier Rafael Jodar. Im Halbfinale von Paris trifft Zverev am Freitag auf den Tschechen Jakub Menschik.

Wenn es groovt wie die Hölle und die Riffs trotzdem ordentlich braten, kann es nur Five Finger Death Punch sein. Der nächste Hit der Kalifornier heißt Eye of the Storm

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3: Ich bin Moritz Einzel. Im vergangenen Sommer hatte es vor allem in Südeuropa verheerende Waldbrände gegeben. Die EU möchte dieses Jahr besser vorbereitet sein und plant ihren bisher größten Einsatz gegen Waldbrände. Fast 800 Feuerwehrleute aus 14 Ländern werden in besonders gefährdeten Gegenden stationiert. Mehr von Dirk Zeitler.
4: Außerdem sollen 22 Flugzeuge sowie 5 Helikopter aus der EU-Flotte zur Unterstützung bereitstehen. EU-Kommissionschefin von der Leyen nennt das europäische Solidarität in Aktion. Feuerwehrleute aus ganz Europa hätten ein gemeinsames Ziel, Menschenhäuser und Wälder zu schützen. Brände in Europa haben im vergangenen Jahr mehr als 1 Million Hektar verbrannt, so viel wie nie zuvor.
3: Die neuen europäischen Asylregeln mit Abschiebezentren in Drittstaaten stoßen bei den Grünen auf scharfe Kritik. Fraktionschefin Dröge hat dem Redaktionsnetzwerk Deutschland gesagt, diese Asylreform habe mit einer wirksamen, menschenrechtskonformen und rechtsstaatlichen Migrationspolitik nichts zu tun. Wer selbst Familien mit Kindern bis zu 30 Monate in Haft nehmen wolle, mache eine menschlich kalte Politik, so Dröge. Im Kölner Dom müssen Touristen ab Juli 12 Euro Eintritt zahlen. Damit sollen gestiegene Kosten für den Erhalt, Schutz und Betrieb der Kirche gestemmt werden, sagten die Verantwortlichen. Für Gottesdienstbesucher und für Kinder unter 13 Jahren bleibt der Zutritt aber weiter kostenlos. Tennisprofi Alexander Zverev steht bei den French Open im Halbfinale. Im Viertelfinale hat er sich gegen den spanischen Jungstar Rafael Jodar in 3 Sätzen durchgesetzt. Im Halbfinale von Paris trifft Zverev übermorgen auf den Tschechen Jakub Menschik. Und die deutsche Fußballnationalmannschaft ist in Chicago gelandet. Dort bestreitet das DFB-Team am Samstag das letzte Testspiel vor der WM gegen Co-Gastgeber USA.
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